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4: Mit Hendrik Daum. Erstmals in der bundesdeutschen Geschichte ist die CDU aus einem Landtag geflogen. In Mecklenburg-Vorpommern ist sie nicht mehr im Landtag vertreten. Nach dem vorläufigen Endergebnis erreicht die CDU nur 4,9% der Stimmen. Sieger der Landtagswahl ist die AfD mit gut 38%. Die SPD von Ministerpräsidentin Schwesig kommt auf 35,5%. Die Linke und die Grünen schaffen es in den Landtag. SPD, Linke und Grüne hätten gemeinsam eine Mehrheit. Schwesig im ZDF.
5: Die AfD hat keine Mehrheiten, einer Regierung zu bilden. Die Mehrheit liegt bei den demokratischen Parteien. Und ich wünsche mir, dass alle ins Gespräch gehen unter den Demokraten und ausloten, wie man gemeinsam eine demokratische Regierung bilden kann.
4: Bei der Abgeordnetenhauswahl in Berlin hat sich die Linke unter Spitzenkandidatin Elif Eralp mit fast 26% durchgesetzt. Die CDU erreicht nur noch knapp 19%. Danach folgen die AfD mit 16, die Grünen mit 14 und die SPD mit 12%. Der Präsident des Deutschen Instituts für Wirtschaftsforschung, Fratscher, hat die geplanten Maßnahmen der Bundesregierung gegen die hohen Spritpreise scharf kritisiert. Der erneute Tankrabatt sei teuer, sozial ungerecht und ökonomisch kontraproduktiv, sagte Fratscher dem Handelsblatt. Er koste Geld, das die Bundesregierung gar nicht habe. Dänemarks Regierungschefin Frederiksen hält sich mit Einzelheiten zum geplanten Grönland-Abkommen mit den USA weiter zurück. Über den Inhalt wolle sie erst sprechen, wenn die Vereinbarung unterschrieben sei. US-Präsident Trump behauptet trotzdem schon, das Abkommen sichere den Vereinigten Staaten weitreichende Befugnisse über die Arktisinsel. Ob das allerdings stimmt, ist fraglich. Nach dem Hackerangriff auf die Ludwig-Maximilians-Universität wirft der SPD-Landtagsabgeordnete von Brunn der Hochschule vor, die Betroffenen zu spät informiert zu haben. Nach Angaben der LMU wurde der Vorfall bereits am Mittwoch bemerkt. Informationen dazu veröffentlichte die Uni jedoch erst am Samstag. Laut LMU haben die Hacker Namen, Adressen und Bankdaten von Studenten abgegriffen. Der neue Bundestrainer Jürgen Klopp empfängt heute den ersten Teil seines XXL-Kaders. Bis zum Mittag sollen alle Spieler in Herzogenaurach eintreffen. Dort bereitet sich das DFB-Team auf das erste Klopp-Länderspiel am Donnerstag gegen die Niederlande vor. Thomas Bremser berichtet.
6: Klopp muss nicht nur jede Menge Spieler kennenlernen, sondern ihnen auch seine Spielweise und Taktik erklären. Nach nur wenigen Trainingseinheiten geht es Mittwoch dann schon weiter nach Amsterdam zum Auftakt in der Nations League. Klopp hat ja für seine ersten 4 Spiele fast 2 komplett unterschiedliche Kader nominiert. Heute trifft er unter anderem auf seinen neuen Stammtorhüter Marc-André Ter Stegen, Kapitän Joshua Kimmich und gleich 6 Neulinge.
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4: Im Süden kommt im Moment immer mal wieder etwas Regen runter, während sich im Norden die Sterne zeigen. Und bis in der Früh gehen die Werte runter auf 12 bis mehr als frische 5 Grad. Heute zum Wochenstart kommt dann von Westen her immer mehr die Sonne raus. Dazu gibt's 14 bis 20 Grad.
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4: 2 Meldungen haben wir. Einmal die A9 München Richtung Nürnberg. Bitte aufpassen. Zwischen Lenting und Denkendorf, da steht ein Pannen-LKW. Und die A99 haben wir noch, die Ostumfahrung München Richtung Salzburg. Hier ein unbeleuchtetes Pannenauto auf dem Standstreifen zwischen dem Kreuz München Ost und H.
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2: Ich bin Hendrik Daum. Erstmals in der bundesdeutschen Geschichte ist die CDU aus einem Landtag geflogen. In Mecklenburg-Vorpommern ist sie nicht mehr im Landtag vertreten. Nach dem vorläufigen Endergebnis erreicht die CDU nur 4,9% der Stimmen. Sieger der Landtagswahl ist die AfD mit gut 38%. Die SPD von Ministerpräsidentin Schwesig kommt auf 35,5%. Die Linke und die Grünen schaffen es in den Landtag. SPD, Linke und Grüne hätten gemeinsam eine Mehrheit. Schwesig im ZDF.
3: Die AfD hat keine Mehrheiten, einer Regierung zu bilden. Die Mehrheit liegt bei den demokratischen Parteien. Und ich wünsche mir, dass alle ins Gespräch gehen unter den Demokraten und ausloten, wie man gemeinsam eine demokratische Regierung bilden kann.
2: Bei der Abgeordnetenhauswahl in Berlin hat sich die Linke unter Spitzenkandidatin Elif Eralp mit fast 26% durchgesetzt. Die CDU erreicht nur noch knapp 19%. Danach folgen die AfD mit 16%, die Grünen mit 14% und die SPD mit 12%. Der Präsident des Deutschen Instituts für Wirtschaftsforschung, Fratscher, hat die geplanten Maßnahmen der Bundesregierung gegen die hohen Spritpreise scharf kritisiert. Der erneute Tankrabatt koste viel Geld, das die Bundesregierung gar nicht habe und sei auch sozial ungerecht. Nach dem Hackerangriff auf die Ludwig-Maximilians-Universität wirft der SPD-Landtagsabgeordnete von Brunn der Hochschule vor, die Betroffenen erst nach 3 Tagen informiert zu haben. Laut LMU haben die Hacker Namen, Adressen und Bankdaten von Studenten abgegriffen. Der neue Bundestrainer Jürgen Klopp empfängt heute den ersten Teil seines XXL-Kaders. Bis zum Mittag sollen alle Spieler in Herzogenaurach eintreffen. Dort bereitet sich das DFB-Team auf das erste Klopp-Länderspiel am Donnerstag gegen die Niederlande vor. Thomas Bremser berichtet.
4: Klopp muss nicht nur jede Menge Spieler kennenlernen, sondern ihnen auch seine Spielweise und Taktik erklären. Nach nur wenigen Trainingseinheiten geht es Mittwoch dann schon weiter nach Amsterdam zum Auftakt in der Nations League. Klopp hat ja für seine ersten 4 Spiele fast 2 komplett unterschiedliche Kader nominiert. Heute trifft er unter anderem auf seinen neuen Stammtorhüter Marc-André Ter Stegen, Kapitän Joshua Kimmich und gleich 6 Neulinge.
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2: Im Süden kommt im Moment immer mal wieder etwas Regen runter, während sich im Norden die Sterne zeigen. Und bis in der Früh gehen die Werte runter auf 12 bis mehr als frische 5 Grad. Heute zum Wochenstart kommt dann von Westen her immer mehr die Sonne raus. Dazu gibt's 14 bis 20 Grad.

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4: Mit Hendrik Daum. Erstmals in der bundesdeutschen Geschichte ist die CDU aus einem Landtag geflogen. In Mecklenburg-Vorpommern ist sie nicht mehr im Landtag vertreten. Nach dem vorläufigen Endergebnis erreicht die CDU nur 4,9% der Stimmen. Sieger der Landtagswahl ist die AfD mit gut 38%. Die SPD von Ministerpräsidentin Schwesig kommt auf 35,5%. Die Linke und die Grünen schaffen es in den Landtag. SPD, Linke und Grüne hätten gemeinsam eine Mehrheit. Schwesig im ZDF.
5: Die AfD hat keine Mehrheiten, eine Regierung zu bilden. Die Mehrheit liegt bei den demokratischen Parteien. Und ich wünsche mir, dass alle ins Gespräch gehen unter den Demokraten und ausloten, wie man gemeinsam eine demokratische Regierung bilden kann.
4: Bei der Abgeordnetenhauswahl in Berlin hat sich die Linke unter Spitzenkandidatin Elif Erhalb mit fast 26% durchgesetzt. Die CDU erreicht nur noch knapp 19%. Danach folgen die AfD mit 16%, die Grünen mit 14% und die SPD mit 12%. Nach dem Hackerangriff auf die Ludwig-Maximilians-Universität wirft der SPD-Landtagsabgeordnete von Brunn der Hochschule vor, die Betroffenen erst nach 3 Tagen informiert zu haben. Laut LMU haben die Hacker Namen, Adressen und Bankdaten von Studenten abgegriffen. Der Präsident des Deutschen Instituts für Wirtschaftsforschung, Fratscher, hat die geplanten Maßnahmen der Bundesregierung gegen die hohen Spritpreise scharf kritisiert. Der erneute Tankrabatt koste viel Geld, das die Bundesregierung gar nicht habe und sei auch sozial ungerecht. Der neue Bundestrainer Jürgen Klopp empfängt heute den ersten Teil seines XXL-Kaders. Bis zum Mittag sollen alle Spieler in Herzogenaurach eintreffen. Dort bereitet sich das DFB-Team auf das erste Klopp-Länderspiel am Donnerstag gegen die Niederlande vor. Thomas Bremser berichtet.
6: Klopp muss nicht nur jede Menge Spieler kennenlernen, sondern ihnen auch seine Spielweise und Taktik erklären. Nach nur wenigen Trainingseinheiten geht es Mittwoch dann schon weiter nach Amsterdam zum Auftakt in der Nations League. Klopp hat ja für seine ersten 4 Spiele fast 2 komplett unterschiedliche Kader nominiert. Heute trifft er unter anderem auf seinen neuen Stammtorhüter Marc-André Ter Stegen, Kapitän Joshua Kimmich und gleich 6 Neulinge.
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4: Im Süden kommt im Moment immer mal wieder etwas Regen runter, während sich im Norden die Sterne zeigen. Und bis in der Früh gehen die Werte runter auf 12 bis mehr als frische 5 Grad. Heute zum Wochenstart kommt dann von Westen her immer mehr die Sonne raus. Dazu gibt's 14 bis 20 Grad.
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4: Eine Meldung haben wir von der A8 München Richtung Stuttgart. Hier gab es einen Unfall zwischen dem Dreieck München-Eschenried und Dachau-Fürstenfeldbruck.
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2: Ich bin Hendrik Daum. Es ist eine historische Schlappe für die Kanzlerpartei. Erstmals in der bundesdeutschen Geschichte ist die CDU aus einem Landtag geflogen. In Mecklenburg-Vorpommern schafft sie es mit nur noch 4,9% nicht mehr in den Landtag. Sieger der Landtagswahl ist die AfD mit gut 38%. Die SPD von Ministerpräsidentin Schwesig kommt auf 35,5%. Die Linke und die Grünen schaffen es in den Landtag. SPD, Linke und Grüne hätten gemeinsam eine Regierungsmehrheit. Die Abgeordnetenhauswahl in Berlin hat die Linke unter Spitzenkandidatin Elif Erhalb mit fast 26% und großem Vorsprung gewonnen. Die CDU erreicht nur noch knapp 19%. Danach folgen die AfD mit 16, die Grünen mit 14 und die SPD mit 12%. Nach dem Hackerangriff auf die Ludwig-Maximilians-Universität wirft der SPD-Landtagsabgeordnete von Brunn der Hochschule vor, die Betroffenen erst nach 3 Tagen informiert zu haben. Laut LMU haben die Hacker Namen, Adressen und Bankdaten von Studenten abgegriffen. Der Präsident des Deutschen Instituts für Wirtschaftsforschung, Fratscher, hat die geplanten Maßnahmen der Bundesregierung gegen die hohen Spritpreise scharf kritisiert. Der erneute Tankrabatt koste viel Geld, das die Bundesregierung gar nicht habe und sei auch sozial ungerecht. In der Fußball-Bundesliga hat Paderborn am Abend Hoffenheim mit 3:1 besiegt. Zuvor endete das Aufsteigerduell Schalke gegen Elversberg torlos mit 0:0. Leverkusen gewann gegen Leipzig mit 2:0. Und das deutsche Tennisteam steht im Finale des Davis Cups. Alexander Zverev sorgte für den entscheidenden 3. Punkt. Zuletzt stand die deutsche Mannschaft 1993 im Finale des Davis Cups.
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2: Im Süden kommt im Moment immer mal wieder etwas Regen runter, während sich im Norden die Sterne zeigen. Und bis in der Früh gehen die Werte runter auf 12 bis mehr als frische 5 Grad. Heute zum Wochenstart kommt dann von Westen her immer mehr die Sonne raus. Dazu gibt's 14 bis 20 Grad.

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3: Mit Hendrik Daum. Es ist eine historische Schlappe für die Kanzlerpartei. Erstmals in der bundesdeutschen Geschichte ist die CDU aus einem Landtag geflogen. In Mecklenburg-Vorpommern schafft sie es mit nur noch 4,9% nicht mehr in den Landtag. Sieger der Landtagswahl ist die AfD mit gut 38%. Die SPD von Ministerpräsidentin Schwesig kommt auf 35,5%. Die Linke und die Grünen schaffen es in den Landtag. SPD, Linke und Grüne hätten gemeinsam eine Regierungsmehrheit. Die Abgeordnetenhauswahl in Berlin hat die Linke unter Spitzenkandidatin Elif Eralp mit fast 26% und großem Vorsprung gewonnen. Die CDU erreicht nur noch knapp 19%. Danach folgen die AfD mit 16, die Grünen mit 14 und die SPD mit 12%. Nach dem Hackerangriff auf die Ludwig-Maximilians-Universität wirft der SPD-Landtagsabgeordnete von Brunn der Hochschule vor, die Betroffenen erst nach 3 Tagen informiert zu haben. Laut LMU haben die Hacker Namen, Adressen und Bankdaten von Studenten abgegriffen. Der Präsident des Deutschen Instituts für Wirtschaftsforschung, Fratscher, hat die geplanten Maßnahmen der Bundesregierung gegen die hohen Spritpreise scharf kritisiert. Der erneute Tankrabatt koste viel Geld, das die Bundesregierung gar nicht habe und sei auch sozial ungerecht. Die Regierung in Italien will muslimischen Schülerinnen verbieten, Gesichtsschleier zu tragen. In Italien gehe man mit unverhülltem Gesicht zur Schule, sagte Regierungschefin Meloni. Außerdem kündigte sie an, den Anteil ausländischer Schüler in jeder Klasse zu begrenzen. Diese Obergrenze soll die Integration beschleunigen. In der Fußball-Bundesliga hat Paderborn am Abend Hoffenheim mit 3:1 besiegt. Zuvor endete das Aufsteigerduell Schalke gegen Elversberg torlos mit 0:0. Leverkusen gewann gegen Leipzig mit 2:0. Und das deutsche Tennisteam steht im Finale des Davis Cups. Alexander Zverev sorgte für den entscheidenden 3. Punkt. Zuletzt stand die deutsche Mannschaft 1993 im Finale des Davis Cups.
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3: Im Süden kommt im Moment immer mal wieder etwas Regen runter, während sich im Norden die Sterne zeigen. Und bis in der Früh gehen die Werte runter auf 12 bis mehr als frische 5 Grad. Heute zum Wochenstart kommt dann von Westen her immer mehr die Sonne raus. Dazu gibt's 14 bis 20 Grad.
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3: 2 Meldungen haben wir. Einmal die A8 München Richtung Stuttgart. Hier Behinderungen nach einem Unfall zwischen dem Dreieck München-Eschenried und Dachau-Fürstenfeldbruck. Und die A96 München Richtung Lindau. Bitte aufpassen. Zwischen München-Sendling und München-Leim. Da steht auf der rechten Spur ein Pannen-LKW.
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2: Ich bin Hendrik Daum. Das ist ein Novum in der bundesdeutschen Geschichte. Erstmals ist die CDU aus einem Landtag geflogen. In Mecklenburg-Vorpommern scheiterte die CDU mit nur 4,9% an der 5%-Hürde. Sieger der Landtagswahl ist die AfD mit gut 38%. Die SPD von Ministerpräsidentin Schwesig kommt auf 35,5%. Ein Dreierbündnis aus SPD, Linke und Grünen hätte eine Regierungsmehrheit. Schwesig im ZDF.
3: Die AfD hat keine Mehrheiten, eine Regierung zu bilden. Die Mehrheit liegt bei den demokratischen Parteien. Und ich wünsche mir, dass alle ins Gespräch gehen unter den Demokraten und ausloten, wie man gemeinsam eine demokratische Regierung bilden kann.
2: Und die Abgeordnetenhauswahl in Berlin hat die Linke deutlich mit fast 26% gewonnen. Die CDU stürzt ab auf knapp 19%. Danach folgen die AfD mit 16%, die Grünen mit 14% und die SPD mit 12%. Das Münchner Oktoberfest hat einen Bilderbuchstart erlebt. Die Festleitung schätzt die Besucherzahl am ersten Wiesnwochenende auf knapp 1 Million. Einen besseren Auftakt könne man sich nicht wünschen, sagte Wiesnchef Scharpf. Auch schlimme Einsätze blieben den Helfern bisher erspart. Der frühere Bundesverkehrsminister Scheuer muss sich ab heute vor Gericht verantworten. Er soll vor dem Untersuchungsausschuss zur Pkw-Maut gelogen haben. Scheuer steht deshalb vor dem Berliner Landgericht wegen des Verdachts der Falschaussage. Scheuer weist die Vorwürfe zurück. Insgesamt sind 12 Verhandlungstage angesetzt. Die Pkw-Maut ist am Ende ja gescheitert. Den deutschen Steuerzahler hat das 270 Millionen Euro gekostet. Der neue Bundestrainer Jürgen Klopp empfängt heute den ersten Teil seines XXL-Kaders. Bis zum Mittag sollen alle Spieler in Herzogenaurach eintreffen. Dort bereitet sich das DFB-Team auf das erste Klopp-Länderspiel am Donnerstag gegen die Niederlande vor. Thomas Bremser berichtet.
4: Klopp muss nicht nur jede Menge Spieler kennenlernen, sondern ihnen auch seine Spielweise und Taktik erklären. Nach nur wenigen Trainingseinheiten geht es Mittwoch dann schon weiter nach Amsterdam zum Auftakt in der Nations League. Klopp hat ja für seine ersten 4 Spiele fast 2 komplett unterschiedliche Kader nominiert. Heute trifft er unter anderem auf seinen neuen Stammtorhüter Marc-André Ter Stegen, Kapitän Joshua Kimmich und gleich 6 Neulinge.
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2: Die neue Woche startet heute zunächst unbeständig. Ganz im Süden fällt immer wieder mal Regen, aber im Lauf des Tages kommt dann von Westen her immer mehr die Sonne raus. Dazu gibt's 14 bis 20 Grad. Ab morgen wird's dann insgesamt freundlicher bei einem Mix aus Sonne und nur ganz wenigen Wolken.
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3: Mit Hendrik Daum einen schönen guten Morgen. Es ist eine historische Schlappe für die Kanzlerpartei. Erstmals in der bundesdeutschen Geschichte ist die CDU aus einem Landtag geflogen. In Mecklenburg-Vorpommern scheitert sie mit nur noch 4,9% an der 5%-Hürde. Sieger der Landtagswahl ist die AfD mit gut 38%. Die SPD von Ministerpräsidentin Schwesig kommt auf 35,5%. SPD, Linke und Grüne hätten gemeinsam eine Regierungsmehrheit. Und schauen wir nach Berlin. Hier hat die Linke die Abgeordnetenhauswahl mit fast 26% und großem Vorsprung gewonnen. Die CDU stürzt ab auf nur noch knapp 19%. Das Münchner Oktoberfest hat einen Bilderbuchstart erlebt. Die Festleitung schätzt die Besucherzahl am ersten Wiesnwochenende auf knapp 1 Million. Einen besseren Auftakt könne man sich nicht wünschen, sagte Wiesnchef Scharpf. Auch schlimme Einsätze blieben den Helfern bisher erspart. Kurios, ein 25-jähriger Berliner brach sich den Arm beim Armdrücken. Inzwischen ist auch klar, warum ein Fahrgeschäft plötzlich anhielt und einige Menschen minutenlang kopfüber hängen blieben. Ein defekter Sensor hatte das Karussell gestoppt. Das Bauteil wurde ausgewechselt. Verletzt wurde bei dem Vorfall niemand. Nach dem Hackerangriff auf die Ludwig-Maximilians-Universität wirft der SPD-Landtagsabgeordnete von Brunn der Hochschule vor, die Betroffenen erst nach 3 Tagen informiert zu haben. Laut LMU haben die Hacker Namen, Adressen und Bankdaten von Studenten abgegriffen. Der neue Bundestrainer Jürgen Klopp empfängt heute den ersten Teil seines XXL-Kaders. Bis zum Mittag sollen alle Spieler in Herzogenaurach eintreffen. Dort bereitet sich das DFB-Team auf das erste Klopp-Länderspiel am Donnerstag gegen die Niederlande vor. Thomas Bremser berichtet.
4: Klopp muss nicht nur jede Menge Spieler kennenlernen, sondern ihnen auch seine Spielweise und Taktik erklären. Nach nur wenigen Trainingseinheiten geht es Mittwoch dann schon weiter nach Amsterdam zum Auftakt in der Nations League. Klopp hat ja für seine ersten 4 Spiele fast 2 komplett unterschiedliche Kader nominiert. Heute trifft er unter anderem auf seinen neuen Stammtorhüter Marc-André Ter Stegen, Kapitän Joshua Kimmich und gleich 6 Neulinge.
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5: Da bekommen wir heute einen Mix aus Sonne und Wolken. Tagestopwerte bis zu 16 Grad. Ein bisschen Regen kann aber auch dabei sein.
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5: Gerade alles frei soweit.
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5: Habe ich auch noch keinen. Wenn ihr was habt, 08000 1064 1064. Die Nummer zu uns für Telefon und für WhatsApp.
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5: Oh, und heute starten einige mit ziemlich kleinen Augen in die neue Woche. Ja, ich meine, hey, wir haben das erste Wiesnwochenende im Kreuz, gell, kein Wunder. Deswegen machen wir jetzt erstmal schön entspannt. Wir müssen uns ja am Montag in der Früh um kurz nach 5 eine gleiche übertreiben, gell? Jetzt gibt's einen eurer Lieblings-80er. Hier ist Belinda Carlisle.
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0: Hier ist das Top FM Frühstücksradio. Schönen guten Morgen euch.
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0: Heute geht's ins Bier- und Oktoberfestmuseum nach München. Da geht's zum Beispiel um die Entwicklung des Biers von der Antike bis heute. Wie war das mit dem Bierbrauen im alten Ägypten? Welche Rolle hat das bayerische Brauwesen im Mittelalter gespielt? Und warum haben wir die Erfindung des Kühlschranks eigentlich den Münchner Brauereien zu verdanken? Außerdem geht's um die Geschichte der Münchner Brauereien und darum, wie eigentlich die Wiesn zum größten Volksfest der Welt wurde. Und wahrscheinlich ist das einzige Museum, wo man nicht auf dem Trockenen sitzt. Das Bier- und Oktoberfestmuseum in München bietet nämlich auch Bierverkostungen an.
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3: Ich bin Hendrik Daum. Einen schönen guten Morgen. Es ist eine historische Schlappe für die Kanzlerpartei. Erstmals in der bundesdeutschen Geschichte ist die CDU aus einem Landtag geflogen. In Mecklenburg-Vorpommern scheitert sie mit nur noch 4,9% an der 5%-Hürde. Sieger der Landtagswahl ist die AfD mit gut 38%. Die SPD von Ministerpräsidentin Schwesig kommt auf 35,5%. SPD, Linke und Grüne hätten gemeinsam eine Regierungsmehrheit. Und schauen wir nach Berlin. Hier hat die Linke die Abgeordnetenhauswahl mit fast 26% und großem Vorsprung gewonnen. Die CDU stürzt ab auf nur noch knapp 19%. Das Münchner Oktoberfest hat einen Bilderbuchstart erlebt. Die Festleitung schätzt die Besucherzahl am ersten Wiesnwochenende auf knapp 1 Million. Einen besseren Auftakt könne man sich nicht wünschen, sagte Wiesnchef Scharpf. Auch schlimme Einsätze blieben den Helfern bisher erspart. Kurios, ein 25-jähriger Berliner brach sich den Arm beim Armdrücken. Inzwischen ist auch klar, warum ein Fahrgeschäft plötzlich anhielt und einige Menschen minutenlang kopfüber hängen blieben. Ein defekter Sensor hatte das Karussell gestoppt, das Bauteil wurde ausgewechselt. Verletzt wurde bei dem Vorfall niemand. Nach dem Hackerangriff auf die Ludwig-Maximilians-Universität wirft der SPD-Landtagsabgeordnete von Brunn der Hochschule vor, die Betroffenen erst nach 3 Tagen informiert zu haben. Laut LMU haben die Hacker Namen, Adressen und Bankdaten von Studenten abgegriffen. Der neue Bundestrainer Jürgen Klopp empfängt heute den ersten Teil seines XXL-Kaders. Bis zum Mittag sollen alle Spieler in Herzogenaurach eintreffen. Dort bereitet sich das DFB-Team auf das erste Klopp-Länderspiel am Donnerstag gegen die Niederlande vor. Thomas Bremser berichtet.
4: Klopp muss nicht nur jede Menge Spieler kennenlernen, sondern ihnen auch seine Spielweise und Taktik erklären. Nach nur wenigen Trainingseinheiten geht es Mittwoch dann schon weiter nach Amsterdam zum Auftakt in der Nations League. Klopp hat ja für seine ersten 4 Spiele fast 2 komplett unterschiedliche Kader nominiert. Heute trifft er unter anderem auf seinen neuen Stammtorhüter Marc-André Ter Stegen, Kapitän Joshua Kimmich und gleich 6 Neulinge.
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5: Heute überwiegen erstmal die Wolken. Es gibt einige Tropfen, die vor allem in Richtung Alpenwand runterkommen. Dann im Laufe des Tages kommen da immer mehr die Sonne raus und die Temperaturen erreichen heute Tagestopwerte von 13 bis 18 Grad. Morgen, der Dienstag, ist dann trocken. Es gibt einige Wolken, ein bisschen Nebel, aber auch immer wieder Sonne bei bis zu 18 Grad.
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5: Gibt es eine Meldung A93 Rosenheim Richtung Kiefersfelden. Zwischen Brandenburg und Kiefersfelden braucht ihr 4 Minuten länger.
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5: Da ist noch alles frei. Wenn ihr was habt, gerne her damit per Telefon oder WhatsApp unter 08000 1064 1064.
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5.40 Uhr. Mit rosa Rauschen soll sich unser Gehirn besser erholen. Ziemlich spannend, was Forscher da jetzt rausgefunden haben. Hier ist das Top FM Frühstücksradio und wenn wir schlafen, arbeitet unser Gehirn und transportiert zum Beispiel Stoffwechselabfälle ab. Das passiert mit Hilfe von Gehirnflüssigkeit, die sich rhythmisch durchs Gehirn bewegt. Und jetzt kommt's. Pink Noise, das rosa Rauschen, das kommt jetzt ins Spiel, das erinnert an leisen Regen und mit diesen Geräuschimpulsen bewegt sich unsere Gehirnflüssigkeit besser. Heißt, unser Gehirn kann sich schneller erholen. Allerdings reicht's nicht, sich da jetzt nachts immer Regengeräusche am Handy anzumachen, aber die Forschung ist an dem Thema weiter dran. Und wir machen weiter mit dem besten Pop und Rock hier bei Radio Top FM, jetzt mit Depeche Mode und Enjoy the Silence.

0: vor 47. Schönen guten Morgen.
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0: Ja, einigen, inklusive mir, sitzt das erste Wiesenwochenende ordentlich im Nacken. Wie schön wäre es da eigentlich, heute einfach liegen zu bleiben und blau zu machen. Aber warum sagen wir eigentlich blau machen?
2: Die Redewendung geht wahrscheinlich auf den sogenannten blauen Montag zurück, einen freien Montag, den Handwerksgesellen früher hatten. Warum der Montag allerdings blau war, ist nicht ganz klar. Eine Theorie führt in die Fastenzeit, eine andere ins Färberhandwerk. Beim Blaufärben mussten die Stoffe an der Luft trocknen und die Färber hatten in der Zeit schlicht nichts zu tun und konnten eben blau machen.
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5: Mit Zoe Mesenbrink. Schönen guten Morgen. Wie viele der über 50.000 Studierenden sind betroffen? Ein Hacker hat sich Zugang zu einem IT-System der Ludwigs-Maximilians-Universität München verschafft. Das hat die LMU am Wochenende bekannt gegeben. Bei dem Hackerangriff könnte der Unbekannte auch persönliche Daten wie Namen, Adressen und Bankdaten erbeutet haben. Wie viele Menschen betroffen sind, ist aktuell noch unklar. Laut der Uni würden den Betroffenen aber keine Nachteile für das Studium entstehen. Das Bayerische Landeskriminalamt ermittelt. Große Proteste in ganz Bayern. Die IG Metall ruft die Beschäftigten der Auto- und Zulieferindustrie heute zu einem großen Aktionstag auf. Die Gewerkschaft fordert von den Arbeitgebern unter anderem, dass bei Management und Bürokratie gespart werden soll, statt bei den Arbeitsplätzen. Und auch wir merken die Proteste heute. Zum Beispiel macht BMW in München mit. Ab 11.30 Uhr soll es einen Autokorso um das BMW-Werk zur Parkhafe am Olympiastadion geben. Pendler in Oberbayern brauchen ab heute wieder Geduld. Auf der A995 starten die letzten Arbeiten am Fahrbahnbelag im Bereich der Stadt München und der Gemeinde Unterhaching. Unter anderem sollen einzelne Fahrspuren nachts gesperrt werden. Teilweise wird der Verkehr auch über die Anschlussstelle Unterhaching Nord ausgeleitet. Los geht's heute um 15 Uhr. Bis 5 Uhr wird dann jeweils ein Fahrstreifen und der Standstreifen in Richtung München-Giesing gesperrt. Nächste Woche sind dann die abschließenden Arbeiten geplant.
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6: Vor allem viele ältere Menschen fühlen sich oft einsam. Genau das soll sich nun ändern. Hier in Karlsfeld gibt's jetzt ein Speed-Dating, speziell für Seniorinnen und Senioren. Dabei geht's aber nicht um die große Liebe, sondern um neue Freundschaften. Die Teilnehmer haben jeweils 6 Minuten Zeit, sich kennenzulernen. Wer sich sympathisch ist, wird anschließend zusammengebracht. Die Nachfrage ist jetzt schon größer als erwartet. Aus Dachau, Sandra Siedelmeier.
5: Und mehr Nachrichten aus Oberbayern gibt's auch wieder in einer halben Stunde in den Top FM Nachrichten.
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7: Na, heute haben wir viele Wolken, stellenweise auch noch ein bisschen Regen bei uns in Oberbayern. Tagestopwerte, die bewegen sich heute zwischen 13 und 18 Grad. Haben wir in Landsberg schon 12, in Dorfen sind es ebenfalls 12. Im Laufe des Tages kommt dann auch mal die Sonne raus. Morgen ein Mix aus Sonne und Wolken und es bleibt bei 13 bis 18 Grad.
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7: Guten Morgen auf die Straßen. Da habe ich gerade eben eine Meldung von der A93 zwischen Rosenheim und A93 Rosenheim Richtung Kiefersfelden. Zwischen Brandenburg und Kiefersfelden dauert es 5 Minuten länger. Und wir schauen noch auf die S20 zwischen München und Solln in beiden Richtungen. Da gibt es Verspätungen und vorzeitige Zugwenden.
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7: Geblitzt wird Bockhorn, Kreis Erding, die Benno-Schal-Straße, Egmating, Kreis Ebersberg, Schlossstraße, Starnberg-Prinz-Karl-Straße und Karlsfeld-Kreis Dachau, da die Münchner Straße. Wenn ihr noch was habt, 08000 1064 1064.
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7: Und mit kleinen Augen geht's rein in die neue Woche. Hey klar, wir haben die Wiesen im Knack, aber schön war's schon, gell? Und es hat sich gelohnt. Deswegen machen wir jetzt erstmal schön entspannt, ne? Mit Bryan Adams und Heaven.
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0: Jeden Tag ordentlich feiern, genießen und dann plötzlich... Ja, genau, geht schon wieder los. Hier ist das Top FM Frühstücksradio und am liebsten, da würde ich gar nicht mehr von der Wiesn heimgehen. Ne? Also von euch geht es bestimmt auch vielen so, aber die Wiesengrippe, die kommt jedes Jahr. Ne? Bei mir ist Dr. Gernot Brockmann, er ist Hausarzt in München. Was ist denn überhaupt diese Wiesengrippe?
1: Die Wiesengrippe gibt es medizinisch nicht. Das ist nur ein Phänomen, was wir Hausärzte hier in München jedes Jahr sehen. Das heißt, dass sich Atemwegsinfekte verbreiten und das Immunsystem gleichzeitig ordentlich gefordert wird.
0: Und was kann ich machen, wenn ich aufs Oktoberfest möchte, ohne mich anzustecken?
1: Am besten ist, nach jedem Bier vielleicht ein Wasser zu trinken. Das bringt viel, also Flüssigkeit. Danach Ruhe und Schlaf. Und wenn man es verträgt, noch ein gutes Frühstück.
0: Und damit wir ganz entspannt auf der Wiesn feiern können, lohnt sich neben den Tipps übrigens auch eine Grippeimpfung und natürlich auch das ein oder andere Glas Wasser. Ihr hört Radio Top FM und hier geht's jetzt weiter mit den meisten 80ern und den meisten 90ern.

Servus, guten Morgen. Hier ist das Top FM Frühstücksradio und die Woche geht schon wieder einiges bei uns in Oberbayern. Montag, heute, da starten die Promis auf der Six-Damen-Wiesen im Schützenfestzelt. Großes Schaulaufen für alle Fans. Am Dienstag müssen wir als Familie unbedingt auf die Wiesen. Es ist Familientag mit vergünstigten Preisen an den Fahrgeschäften bis 19 Uhr. Und außerdem tagt da auf der Wiesen die Wurstprüfungskommission. Und Wahnsinn, morgen sind es nur noch 100 Tage bis Silvester. Am Mittwoch ist dann kalendarischer Herbstanfang. Das Spätsommerwetter, das darf aber gerne noch ein bisschen bleiben, gell? Das Wochenende wird dann bunt. Am Samstag rocken Evanescence, die Olympiahalle. Und bei der langen Nacht der Feuerwehr gibt's für uns Spannendes zu entdecken. Zum Beispiel in Gilching im Kreis Starnberg oder auch in München Forstenried. Am Sonntag heißt es dann nochmal raus mit der ganzen Familie beim riesigen Outdoor-Sportfestival im Olympiapark. Da können wir unzählige Sportarten kostenlos ausprobieren. Und jetzt gibt's erstmal den besten Rock'n'Pop hier bei Radio Top FM mit One Republic und Apologize.

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26: Mit Zoe Mesenbrink. Schönen guten Morgen. Das Bayerische Landeskriminalamt, IT-Forensiker und externe Spezialisten arbeiten aktuell auf Hochtouren. Wie am Wochenende bekannt geworden ist, hat sich ein Hacker Zugang zu einem IT-System der LMU München verschafft. Auch persönliche Daten, also zum Beispiel Bankdaten und Namen, könnte der Hacker erbeutet haben. Rund 270 Millionen Euro hat die gescheiterte Pkw-Maut den deutschen Steuerzahlern gekostet. Heute muss sich der frühere Bundesverkehrsminister Scheuer vor Gericht verantworten. Er soll vor dem Untersuchungsausschuss zur Pkw-Maut gelogen haben. Der ehemalige CSU-Minister weist die Vorwürfe aber zurück. Drei Kommunen und eine Idee, die jetzt erstmal gescheitert ist. Seit Jahren planen Ismaning, Hallbergmoos und Moosinning einen gemeinsamen Windpark. Jetzt steht fest, das Projekt kann nicht realisiert werden, weil der Park zu nah am Flughafen München wäre und den Flugbetrieb erheblich beeinträchtigen würde. Knapp 1 Million Besucher am ersten Wochenende. Das Oktoberfest in München hat einen Bilderbuchstart hingelegt. Nachdem Oberbürgermeister Dominik Krause das Fest am Samstag mit 2 Schlägen eröffnet hat, hat er am Sonntag wegen Kreislaufproblemen eine Pause eingelegt. Heute Mittag will er bei der Aktion Wiesen mit Herz aber wieder mit dabei sein. Und mehr Nachrichten aus Oberbayern gibt's auch wieder in einer halben Stunde in den Top-FM-Nachrichten.
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2: In Grafing am Bahnhof messen wir gerade 11 Grad. Schongau hat es ebenfalls 11. Heute bekommen wir vereinzelt Regen. Ansonsten Mix aus Sonne und Wolken bei Tagestopwerten von 16 bis 18 Grad. Morgen Sonne und Wolken im Mix bis zu 17 Grad. Mittwoch erst Nebel, dann viel Sonne und ein paar harmlose Wolken.
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2: Guten Morgen auf die Straßen. Da dauert es länger auf der A93 Rosenheim Richtung Kiefersfelden. Zwischen Brandenburg und Kiefersfelden dauert es 5 Minuten länger. Sonst war es das soweit. Und die S20 in München bei der S-Bahn, die entfällt heute ganztägig. Ansonsten gibt es Verspätungen und vorzeitige Zugwenden.
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2: Maisach, Kreis Fürstenfeldbruck, Überackerstraße, kommt von der Karin, dankeschön. Bockhorn, Kreis Erding, Benno-Schalstraße, danke Jo fürs Melden. Egmating, Kreis Ebersberg, Schlossstraße und noch in Planegg, Kreis München, die Amtmannstraße. Wenn ihr noch was beisteuern wollt, 08000 1064 1064, die Nummer zu uns für Telefon und für WhatsApp.
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0: 6.41 Uhr, hier ist das Top FM Frühstücksradio. Schönen guten Morgen euch.
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0: Die Wiesn steht Kopf, und zwar wortwörtlich. Beim Fahrgeschäft Predator war am Samstag plötzlich Schluss. Ein Sensor hatte eine Störung und die Fahrgäste hingen rund 5 Minuten kopfüber fest. Inzwischen läuft der Predator wieder ganz normal und auch der TÜV hat danach nochmal sein Go gegeben. Forscher haben in den Anden eine neue Raubkatzenart entdeckt. Und das ist tatsächlich eine echte Sensation. Die Art wurde seit mehr als 100 Jahren nicht mehr entdeckt. Der Leopardus tilcayo ist gerade mal eine kleine Raubkatze und sieht ein bisschen aus wie eine Mini-Version eines Leoparden mit den passenden Flecken. Lenny Kravitz mischt die Barbie-Welt auf. Ja, den Rockstar gibt's jetzt als Ken-Puppe und er trägt natürlich den passenden Look. Jeans, Cowboy-Stiefel, Sonnenbrille und Tattoos. $70 kostet die Lenny Kravitz-Puppe. Singen kann sie nicht, dafür sieht sie ziemlich cool aus.
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0: Einen schönen Wochenstart wünsche ich euch. Hier ist das Top FM Frühstücksradio.
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0: Viele schleppen gerade eine Erkältung mit sich rum. Da kommt die Vitaminbombe Kiwi. Natürlich genau richtig. Aber die zu schälen, das kann schon mal eine ziemliche Sauerei werden. Juliane, aber nicht mit deinem Tipp.
2: Wir halbieren die Kiwi und dann schnappen wir uns den Mixaufsatz von unserem Handrührgerät und den drücken wir dann mit der runden Seite ins Fruchtfleisch und drehen ein bisschen. Und zack, das Fruchtfleisch löst sich sauberer aus der Schale, ganz ohne Gematsche. Und morgen habe ich einen genialen Hausmitteltrick gegen müffelnde Schneidebretter in der Küche.
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9: Mit Zoe Mesenbrink. Schönen guten Morgen. Immer wieder gibt es Hackerangriffe auf Unternehmen. Jetzt ist auch die LMU München betroffen. Bei dem Angriff könnte der Hacker auch an persönliche Informationen, darunter zum Beispiel Bankdaten, gekommen sein. Tatsächlich war der Angriff schon am Mittwoch aufgefallen. SPD-Landtagsabgeordneter Florian von Bohn kritisiert deshalb, dass der Vorfall erst am Samstag öffentlich wurde. Er fordert, Ursachen, Hergang und Verantwortlichkeiten müssen jetzt auf den Tisch. Immer wieder werden in der Autoindustrie Jobs abgebaut. Deshalb gibt es heute einen Protesttag der IG Metall mit Veranstaltungen in ganz Bayern. Zum Beispiel in München und in Penzberg im Landkreis Weilheim-Schongau. Janina Singer aus der Top FM Nachrichtenredaktion hat die Details.
10: IG Metall Bezirksleiter Ott macht die Firmenchefs für die schlechte Lage verantwortlich, spricht von Trägheit und Fehlentscheidungen. Der Vorwurf kommt kurz vor Beginn der Tarifverhandlungen in der Metallindustrie und der Arbeitgeberverband VBM kontert, das sei ein unverhältnismäßiger Tonfall. Schuld an der Krise seien geopolitische Probleme, politischer Stillstand und zum Teil unfaire internationale Konkurrenz. Und auch die Löhne seien ein wichtiger Standortfaktor. Janina Singer, Nachrichtenredaktion.
9: Erst vor kurzem wurden die Ergebnisse der PISA-Studie veröffentlicht und haben gezeigt, in der Bildungspolitik gibt es einige Probleme. Die Fraktionen im Stadtrat Fürstenfeldbruck wollen deshalb jetzt überprüfen, wo in Fürstenfeldbruck noch mehr gemacht werden kann. In einem Schreiben an den Oberbürgermeister bitten die Fraktionen um eine Analyse. Die könnte dann Ende November in einem Ausschuss besprochen werden.
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11: Jeder kennt jeden. Beim Bäcker wird man mit Vornamen angesprochen und beim Maibaumaufstellen packt der ganze Ort mit an. Bayern sucht aktuell nach genau solchen Dörfern, unter anderem auch hier in Erding. Ab sofort können sich kleine Gemeinden mit maximal 3000 Einwohnern für das neue Gütesiegel Heimatdorf bewerben. Für die Gewinner gibt's dann nicht nur die Auszeichnung, sondern auch bis zu 60.000 Euro für neue Projekte im Ort. Den Link zur Bewerbung findet ihr auf topfm.de. Aus Erding, Pia Wörz.
9: Und mehr Nachrichten aus Oberbayern gibt's auch wieder in einer halben Stunde in den Top FM Nachrichten.
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13: München am Olympiapark 12 Grad, Markt Indersdorf Messmer 11. Tagestopwerte heute 16 bis 18 Grad. Vereinzelt noch ein bisschen Regen, sonst ein Mix aus Sonne und Wolken. Und mit Sonne und Wolken geht's auch morgen und am Mittwoch weiter. Temperaturen maximal 20 Grad.
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13: Guten Morgen auf die Straßen. Vorsicht bitte bei der A94 München Richtung Passau, bei der Einfahrt Altötting. Da ist ein unbeleuchtetes Fahrbahn auf der Straße unterwegs. Dann dauert es länger auf der A8 Salzburg Richtung München, zwischen Aachen-Mühle und Rohrdorf da 10 Minuten plus. Und noch die A93 Rosenheim Richtung Kiefersfelden, zwischen Reichenhardt und Kiefersfelden da 6 Minuten plus. Sonst alles frei soweit.
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13: Odelshausen, Kreis Dachau, die Sandstraße. Maisach, Kreis Fürstenfeld. Feldbruck, Überackerstraße, Bockhorn, Kreis Erding, Benno-Schal-Straße und die Susi meldet noch Planegg, Kreis München, die Amtmannstraße. Dankeschön. Wenn ihr noch was habt, 08000 1064 1064, die Nummer zu uns für Telefon und für WhatsApp.
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13: Und obwohl wir diese Woche kalendarischen Herbstanfang haben, so, der Spätsommer bleibt weiter in Oberbayern. Petrus ist halt absolut ein Wiesenfan, gell?
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0: 11 Minuten nach 7, das erste Wiesnwochenende ist rum und die ersten, die liegen schon wieder flach. Hier ist das Top FM Frühstücksradio. Bei mir ist Dr. Gernot Brockmann, Hausarzt in München. Und mit der Wiesn, da kommt ja auch jedes Jahr die sogenannte Wiesngrippe. Warum steckt man sich denn auf dem Oktoberfest eigentlich so schnell an?
1: Man singt, das heißt, die Stimmbänder werden gefordert, man sitzt dicht nebeneinander. Gleichzeitig schläft man weniger, man trinkt Alkohol, außerdem der Flüssigkeitsmangel. Wenn man quasi viel Bier trinkt, verliert man auch viel Flüssigkeit. Das sind alles Sachen, die belasten den Körper und dann hat er natürlich nicht mehr alle Kraft, um jeden Infekt gleich sofort abwehren zu können.
0: Die Wiesengrippe heißt zwar Wiesengrippe, ist aber medizinisch gar keine echte Influenza, ne? Was ist denn das genau?
1: Also das sind normale Atemwegsinfekte, die man relativ harmlos behandeln kann. Ich schaue aber schon oft dazu, dass ich noch vor der Wiesn die Grippeimpfung kriege, dass man auf jeden Fall keine wirkliche Grippe dort bekommt.
0: Sagt Dr. Gernot Brockmann und regelmäßig Hände waschen hilft natürlich auch schon viel. Kommt's gut in die Wiesn und ganz viel Spaß jetzt hier mit der neuen Woche mit Michael Mechanics und Word of Mouth hier bei Radio Top FM.

0: Hier ist das Top FM Frühstücksradio. Schönen guten Morgen euch.
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0: Heute geht's ins Bier- und Oktoberfestmuseum nach München. Da geht's zum Beispiel um die Entwicklung des Biers von der Antike bis heute. Wie war das mit dem Bierbrauen im alten Ägypten? Welche Rolle hat das bayerische Brauwesen im Mittelalter gespielt? Und warum haben wir die Erfindung des Kühlschranks eigentlich den Münchner Brauereien zu verdanken? Außerdem geht's um die Geschichte der Münchner Brauereien und darum, wie eigentlich die Wiesn zum größten Volksfest der Welt wurde. Und wahrscheinlich ist das einzige Museum, wo man nicht auf dem Trockenen sitzt. Das Bier- und Oktoberfestmuseum in München bietet nämlich auch Bierverkostungen an.
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19: Mit Zoe Mesenbrink. Schönen guten Morgen. Die Ludwig-Maximilians-Universität München ist von einem Hacker angegriffen worden. Jetzt laufen die Ermittlungen. Bei dem Angriff soll der Hacker auch an Namen und Bankdaten gekommen sein. Der Digitalexperte der SPD-Landtagsfraktion kritisiert, dass der Angriff erst am Wochenende kommuniziert wurde, obwohl der Vorfall schon am Mittwoch bemerkt wurde. Hat Ex-Verkehrsminister Scheuer vor dem Untersuchungsausschuss zur Pkw-Maut gelogen? Scheuer muss sich heute wegen diesem Verdacht vor Gericht verantworten. Er bestreitet den Vorwurf aber. Die gescheiterte Pkw-Maut hat den deutschen Steuerzahler 270 Millionen Euro gekostet. Große Suchaktion am Starnberger See. Seit Samstag wird ein 63-jähriger Taucher vermisst. Er war in einer Dreiergruppe an der Allmannshauser Steilwand unterwegs. Bei der Suchaktion waren neben mehreren Wasserwachten auch Rettungs- und Polizeihubschrauber und Unterwasserdrohnen im Einsatz, jedoch ohne Erfolg. Wiesenchef Scharp spricht von einem bestmöglichen Auftakt. Schon am ersten Oktoberfestwochenende haben knapp 1 Million Besucher vorbeigeschaut. Insgesamt hat es keine großen Probleme gegeben. Die größte Panne war ein Fahrgeschäft, das zwischendurch stillgestanden ist. Da wurde der defekte Sensor aber bereits ausgetauscht. Und mehr Nachrichten aus Oberbayern gibt's auch wieder in einer halben Stunde in den Top FM Nachrichten.
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21: Dann messen wir in Garting im Kreis Starnberg gerade 11 Grad. Genauso auch in Grünwald im Kreis München. Tagestopwerte heute 16 bis 18 Grad. In der Früh vereinzelt noch ein bisschen Regen, dann Mix aus Sonne und Wolken. Morgen weiter Sonne und Wolken im Mix bis zu 17 Grad und am Mittwoch genauso nochmal.
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21: Guten Morgen auf die Straßen. Da schauen wir auf die A92 München Richtung Deggendorf. Vorsicht zwischen Freising Süd und dem Dreieck Flughafen München. Da hat es einen Unfall im Baustellenbereich gegeben und da ist Flüssigkeit ausgelaufen. Dann dauert es am längsten gerade eben auf der A99 Westumfahrung Richtung Lindau zwischen Ludwigsfeld und Lochhausen 45 Minuten plus. Da haben wir gerade am Allacher Tunnel Blockabfertigung. Dann mit dabei die A8 Salzburg Richtung München zwischen Aachenmühle und Rohrdorf 13 Minuten plus. Und die A8 Stuttgart Richtung München zwischen Langwied und Kreuzwest, da braucht ihr 10 Minuten länger. Überall sonst seid ihr in unter 10 Minuten durch.
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21: Planegg, Kreis München, die Amtmannstraße. Oberhaching, Kreis München, Tölzer Straße. Odelshausen, Kreis Dachau, Sandstraße. Und die Kerstin meldet München, Gräfstraße beidseitig. Dankeschön und wenn ihr noch was habt, 08000 1064 1064. Die Nummer zu uns für Telefon und für WhatsApp.
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0: ist das Top FM Frühstücksradio. Guten Morgen.
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0: Es geht rein in eine neue Woche Stadtland Fluss Plus. Und da haben wir auch wieder einen ganz tollen Preis für euch. Und zwar ein Familienticket für Hofis Erlebnispark. Das ist der neue Familienfreizeitpark in Dasing. Indoor und Outdoor gibt es da alles, was das Familienherz begehrt. Achterbahn, Kettenkarussell, Kraxelwand oder auch ein dreistöckiger Spielpark. Und wir spielen heute mit der Alexandra aus Mammendorf. 30 Sekunden und einen Buchstaben gibt's. Und Alexandra, schönen guten Morgen.
2: Guten Morgen.
0: Unsere Schiedsrichterin ist Juliane.
3: Alexandra, wir legen direkt los. Die erste Kandidatin in dieser Woche bist du. Hier ist dein Buchstabe.
1: J-W-S-R-D-E-S-K.
3: Und da ist es, das K wie Kaufmann.
2: Okay.
0: Und wenn dir nichts einfällt, dann sagst du einfach?
2: Weiter.
0: Die spannendsten 30 Sekunden deines Morgens starten jetzt. Eine Stadt mit K.
2: Waldruhe.
0: Ein Tier.
2: Kuh.
0: Körperteil.
2: Knie.
0: Getränk.
2: Kaffee.
0: Beruf.
2: Mann.
0: Instrument.
2: Klarinette.
0: Auf der Pizza.
2: Weiter.
0: Hobby.
2: Genau, das hört man nicht ein.
0: Farbe.
2: Kaki.
0: In der Küche.
2: Kochen.
0: Pflanze.
3: Meine Liebe, dann Glückwunsch zu 8 richtigen Antworten.
2: Ja, danke.
0: Sehr gut. Das ist eine solide Leistung für einen Wochenstart. Vielen Dank, dass du heute mit dabei warst, Alexandra. Schöne Woche dir. Und wenn ihr noch mitzocken wollt, morgen gibt's die nächste Runde Stadtland Fluss Plus. 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

7.51 Uhr und übermorgen ist kalendarischer Herbstanfang. Aber davon merkt man momentan eigentlich nur in der Früh was, gell? Da ist gerade noch sauber kalt, da brauchen wir noch die Jacke, aber dann spätestens, sobald die Sonne rauskommt, da hast mittags wieder im T-Shirt perfektes Wetter, um zum Beispiel die Mittagspause draußen zu verbringen oder auch schön auf der Wiesen im Biergarten zu sitzen, beim Hähnl und am Mast. Und bis soweit ist, gibt's jetzt erstmal die Red Hot Chili Peppers hier bei Radio Top FM mit Other Side.

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8: Mit Zoe Mesenbrink. Schönen guten Morgen. Wie viele der über 50.000 Studierenden sind betroffen? Ein Hacker hat sich Zugriff zu einem IT-System der Ludwig-Maximilians-Universität München verschafft. Das hat die LMU am Wochenende bekannt gegeben. Bei dem Hackerangriff könnte der Unbekannte auch persönliche Daten wie Namen, Adressen und Bankdaten erbeutet haben. Wie viele Menschen betroffen sind, ist aktuell noch unklar. Laut der Uni würden den Betroffenen aber keine Nachteile für das Studium entstehen. Das Bayerische Landeskriminalamt ermittelt. Große Proteste in ganz Bayern. Die IG Metall ruft die Beschäftigten der Auto- und Zulieferindustrie heute zu einem großen Aktionstag auf. Die Gewerkschaft fordert von den Arbeitgebern unter anderem, dass bei Management und Bürokratie gespart werden soll, statt bei den Arbeitsplätzen. Und auch wir merken die Proteste heute. Zum Beispiel macht BMW in München mit. Ab 11.30 Uhr soll es einen Autokorso um das BMW-Werk zur Parkhafe am Olympiastadion geben. Pendler in Oberbayern brauchen ab heute wieder Geduld. Auf der A995 starten die letzten Arbeiten am Fahrbahnbelag im Bereich der Stadt München und der Gemeinde Unterhaching. Unter anderem sollen einzelne Fahrspuren nachts gesperrt werden. Teilweise wird der Verkehr auch über die Anschlussstelle Unterhaching Nord ausgeleitet. Los geht's heute um 15 Uhr. Bis 5 Uhr wird dann jeweils ein Fahrstreifen und der Standstreifen in Richtung München-Giesing gesperrt. Nächste Woche sind dann die abschließenden Arbeiten geplant.
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9: Oktoberfest Tag 3. Oberbayern ist weiter in Wiesnstimmung und die ist jetzt auch über den Wolken angekommen. Auf ausgewählten Langstreckenflügen ab München ist die Lufthansa wieder in Tracht unterwegs. Statt der klassischen Uniform tragen die Crews aktuell neu gestaltete Dirndl und Lederhosen mit Lufthansa-Details wie zum Beispiel Kranichknöpfen. Und auch beim Essen ist Oktoberfest angesagt mit Weißwurst, Backhändl und weiteren bayerischen Spezialitäten an Bord. Aus München, Sandra Sedlmayr.
8: Und mehr Nachrichten aus Oberbayern gibt's auch wieder in einer halben Stunde in den Top FM Nachrichten.
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11: Ha, am Sport- und Freizeitpark messen wir gerade 11 Grad. In Landsberried im Kreis Fürstenfeldbruck sind es ebenfalls 11. Tagestopwerte heute 16 bis 18 Grad. Dazu in der Früh noch ein bisschen Regen, dann Mix aus Sonne und Wolken. Und mit Sonne und Wolken im Mix geht's auch morgen und am Mittwoch weiter. Bis zu 20 Grad sind dann drin.
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11: Vorsicht A92 München Richtung Deggendorf zwischen Freising Süd und dem Dreieck Flughafen München. Da ist Flüssigkeit auf der Fahrbahn ausgelaufen. A99 Westumfahrung Richtung Lindau zwischen Dreieckfeld Moching und Lochhausen. Da braucht man 37 Minuten länger, gerade am Alacher Tunnel Blockabfertigung. Dann die A92 München Richtung Deggendorf zwischen Eching Ost und Flughafen München 25 Minuten plus. Und die A9 Nürnberg Richtung München zwischen Kreuz Nord und Schwabing da 11 Minuten plus. Überall sonst seid ihr in unter 11 Minuten durch.
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11: Geblitzt wird Odelshausen, Kreis Dachau, die Sandstraße, dann Oberhaching, Kreis München, Tölzer Straße, A99 Höhe Hohenbrunn, kommt vom Spargel, merci dir, und München Elisenstraße beidseitig. Wenn ihr noch was habt, 08000 1064 1064, die Nummer zu uns für Telefon und für WhatsApp.
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11: Einen schönen guten Morgen wünsche ich mir. Ja, und das erste Wiesenwochenende ist rum und die ersten fangen schon wieder an mit der Wiesengrippe. Herrgott, na. Was dagegen hilft, was es ist und wie wir uns das gar nicht einfangen, die Wiesengrippe, erklären wir um 10 nach 8.
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0: 11 Minuten nach 8 ist es. Jeden Tag feiern, genießen und dann plötzlich, zack, stehen wir wieder da mit laufender Nase und Husten und Halsschmerzen. Hier ist das Top FM Frühstücksradio und auf der Wiesn der Klassiker, die Wiesngrippe. Bei mir ist Dr. Gernot Brockmann. Er ist Hausarzt in München. Was ist denn überhaupt diese Wiesngrippe?
1: Die Wiesngrippe gibt es medizinisch nicht. Das ist nur ein Phänomen, was wir Hausärzte hier in München jedes Jahr sehen. Das heißt, dass sich Atemwegsinfekte verbreiten und das Immunsystem gleichzeitig ordentlich gefordert wird.
0: Und was kann ich machen, wenn ich aufs Oktoberfest möchte, ohne mich anzustecken?
1: Am besten ist, nach jedem Bier vielleicht ein Wasser zu trinken. Das bringt viel, also Flüssigkeit. Mhm. Danach Ruhe und Schlaf. Und wenn man es verträgt, noch ein gutes Frühstück.
0: Und damit wir ganz entspannt auf der Wiesn feiern können, lohnt sich neben den Tipps natürlich auch eine Grippeimpfung und das ein oder andere Glas Wasser. Das schadet sowieso auch nie. Ihr hört Radio Top FM und hier geht's jetzt weiter mit den meisten 80ern und 90ern. Und hier ist Falco.

Montagmorgen, 8.20 Uhr, hier ist das Top FM Frühstücksradio und die Woche, da geht schon wieder einiges bei uns in Oberbayern. Heute starten die Promis auf der Six-Damen-Wiesen im Schützenfestzelt. Großes Schaulaufen für alle Fans. Morgen müssen wir dann unbedingt mit der ganzen Familie auf die Wiesen. Es ist Familientag mit vergünstigten Preisen an den Fahrgeschäften bis 19 Uhr und außerdem tagt da auf der Wiesen auch die Wurstprüfungskommission und Wahnsinn, morgen sind es auch nur noch 100 Tage bis Silvester. Mittwoch ist dann kalendarischer Herbstanfang, aber das Spätsommerwetter, das bleibt noch ein bisschen mit Temperaturen bis zu 20 Grad und viel Sonnenschein. Dann das Wochenende, das wird bunt. Am Samstag rocken Evanescence die Olympiahalle und bei der langen Nacht der Feuerwehr, da gibt's für uns Spannendes zu entdecken. Zum Beispiel in Gilching, im Kreis Starnberg oder auch in München-Forstenried, da gibt's viele Vorführungen und einen Blick hinter die Kulissen der Feuerwehr. Perfekt für die ganze Familie. Am Sonntag heißt es dann nochmal raus mit der ganzen Familie beim riesigen Outdoor-Sportfestival im Olympiapark. Da können wir unzählige Sportarten kostenlos ausprobieren. So, und jetzt hat erst einmal den besten Rock und Pop für den Start in der Woche. Gibt's hier bei Radio Top FM. Jetzt mit Mando Diao und Dance with Somebody. Schönen guten Morgen euch.

0: 8.25 Uhr, hier ist das Top FM Frühstücksradio und bei uns gibt's gleich den besten Rock und Pop aus den 80ern. Kenny Loggins mit Heartlight gibt's direkt nach den Nachrichten um 8:30.
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23: Mit Zoe Mesenbrink. Schönen guten Morgen.
0: Das Bayerische Landeskriminalamt, IT-Forensiker und externe Spezialisten arbeiten aktuell auf Hochtouren. Wie am Wochenende bekannt geworden ist, hat sich ein Hacker Zugang zu einem IT-System der LMU München verschafft. Auch persönliche Daten, also zum Beispiel Bankdaten und Namen, könnte der Hacker erbeutet haben. Rund 270 Millionen Euro hat die gescheiterte Pkw-Maut den deutschen Steuerzahlern gekostet. Heute muss sich der frühere Bundesverkehrsminister Scheuer vor Gericht verantworten. Er soll vor dem Untersuchungsausschuss zur Pkw-Maut gelogen haben. Der ehemalige CSU-Minister weist die Vorwürfe aber zurück. Seit Jahren planen Ismaning, Hallbergmoos und Moosinning einen gemeinsamen Windpark. Jetzt steht fest, das Projekt kann nicht realisiert werden, weil der Park zu nah am Flughafen München wäre und den Flugbetrieb erheblich beeinträchtigen würde. Knapp 1 Million Besucher am ersten Wochenende. Das Oktoberfest in München hat einen Bilderbuchstart hingelegt. Nachdem Oberbürgermeister Dominik Krause das Fest am Samstag mit 2 Schlägen eröffnet hatte, musste er am Sonntag wegen Kreislaufproblemen eine Pause einlegen. Heute Mittag will er bei der Aktion Wiesen mit Herz aber wieder mit dabei sein. Und mehr Nachrichten aus Oberbayern gibt's auch wieder in einer halben Stunde in den Top-FM-Nachrichten.
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2: München-Viktualienmarkt. Messen wir 12 Grad. Gmund am Tegernsee sind es 10. Grad sind wir noch mit der Jacke gut beraten, aber im Laufe des Tages, wenn die Sonne dann wieder rauskommt, kriegen wir Tagestopwerte bis zu 18 Grad. Und dazu haben wir einen Mix aus Sonne und Wolken. Morgen ebenfalls Sonne und Wolken im Mix. Am Mittwoch dann freundlich mit viel Sonne und bis zu 20 Grad.
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2: Vorsicht bitte A92 München Richtung Deggendorf. Zwischen Freising Süd und dem Dreieck Flughafen München, da ist ein Unfall gegeben und da ist Flüssigkeit ausgelaufen. A92 München Richtung Deggendorf zwischen Eching Ost und Flughafen München, da eine halbe Stunde plus. A9 Nürnberg Richtung München zwischen Kreuz Nord und Schwabing 13 Minuten mehr einplanen. Und die A96 Lindau Richtung München zwischen Leim und Sendling, da 10 Minuten plus. Überall sonst seid ihr unter 10 Minuten durch.
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2: A99, Höhe Hohenbrunn wird geblitzt. Dachau, die Sandstraße, Wolfratshausen, Geltinger Straße, danke an die Babzi fürs Melden und München-Elisenstraße beidseitig. Wenn ihr noch was habt, 08000 1064 1064, die Nummer zu uns für Telefon und für WhatsApp.
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0: Hier ist das Top FM Frühstücksradio. Schönen guten Morgen euch.
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0: Die Wiesn steht Kopf, und zwar wortwörtlich. Beim Fahrgeschäft Predator war am Samstag plötzlich Schluss. Ein Sensor hatte eine Störung und die Fahrgäste hingen rund 5 Minuten kopfüber fest. Inzwischen läuft der Predator wieder ganz normal und auch der TÜV hat danach nochmal sein Go gegeben. Forscher haben in den Anden eine neue Raubkatzenart entdeckt. Und das ist tatsächlich eine echte Sensation. Die Art wurde seit mehr als 100 Jahren nicht mehr entdeckt. Der Leopardus tilcayo ist gerade mal eine kleine Raubkatze und sieht ein bisschen aus wie eine Mini-Version eines Leoparden mit den passenden Flecken. Lenny Kravitz mischt die Barbie-Welt auf. Ja, den Rockstar gibt's jetzt als Ken-Puppe und er trägt natürlich den passenden Look. Jeans, Cowboy-Stiefel, Sonnenbrille und Tattoos. $70 kostet die Lenny Kravitz-Puppe. Singen kann sie nicht, dafür sieht sie ziemlich cool aus.
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0: Einen schönen Wochenstart wünsche ich euch. Hier ist das TopFM Frühstücksradio.
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0: Viele schleppen gerade eine Erkältung mit sich rum. Da kommt die Vitaminbombe Kiwi. Natürlich genau richtig. Aber die zu schälen, das kann schon mal eine ziemliche Sauerei werden. Juliane, aber nicht mit deinem Tipp.
2: Wir halbieren die Kiwi und dann schnappen wir uns den Mixaufsatz von unserem Handrührgerät und den drücken wir dann mit der runden Seite ins Fruchtfleisch und drehen ein bisschen. Und zack, das Fruchtfleisch löst sich sauberer aus der Schale, ganz ohne Gematsche. Und morgen habe ich einen genialen Hausmitteltrick gegen müffelnde Schneidebretter in der Küche.
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0: Immer wieder werden Unternehmen Opfer eines Hackerangriffs und hier bei Radio Top FM hat es ja auch schon erlebt. Und was jetzt in München gehackt wurde, hört ihr gleich um 9 in den Top FM Nachrichten bei Zoe Mesenbrink.
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5: Mit Zoe Mesenbrink. Schönen guten Morgen. Immer wieder gibt es Hackerangriffe. Jetzt ist die LMU München betroffen. Bei dem Angriff könnte der Hacker auch an persönliche Informationen, darunter zum Beispiel Bankdaten, gekommen sein. Tatsächlich war der Vorfall schon am Mittwoch aufgefallen, aber erst am Samstag wurde er öffentlich. SPD-Landtagsabgeordneter Florian von Brunn kritisiert das und fordert, Ursachen, Hergang und Verantwortlichkeiten müssen jetzt auf den Tisch. Immer wieder werden in der Autoindustrie Jobs abgebaut. Deshalb gibt es heute einen Protesttag der IG Metall mit Veranstaltungen in ganz Bayern, zum Beispiel in München und in Penzberg im Landkreis Weilheim-Schongau. Janina Singer aus der Top-FM Nachrichtenredaktion hat die Details.
6: IG Metall-Bezirksleiter Ott macht die Firmenchefs für die schlechte Lage verantwortlich, spricht von Trägheit und Fehlentscheidungen. Der Vorwurf kommt kurz vor Beginn der Tarifverhandlungen in der Metallindustrie und der Arbeitgeberverband VBM kontert, das sei ein unverhältnismäßiger Tonfall. Schuld an der Krise seien geopolitische Probleme, politischer Stillstand und zum Teil unfaire internationale Konkurrenz. Und auch die Löhne seien ein wichtiger Standortfaktor. Janina Singer, Nachrichtenredaktion.
5: Wie gut läuft es mit der Bildung in Fürstenfeldbruck? Erst vor kurzem wurden die Ergebnisse der PISA-Studie veröffentlicht und haben gezeigt, in der deutschen Bildungspolitik gibt es einige Probleme. Die Fraktionen im Stadtrat Fürstenfeldbruck wollen deshalb jetzt überprüfen, wo noch mehr gemacht werden kann. In einem Schreiben an den Oberbürgermeister bitten sie um eine Analyse, die dann Ende November in einem Ausschuss besprochen werden soll.
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7: Vor allem viele ältere Menschen fühlen sich oft einsam. Genau das soll sich nun ändern. Hier in Karlsfeld gibt es jetzt ein Speed-Dating speziell für Seniorinnen und Senioren. Dabei geht es aber nicht um die große Liebe, sondern um neue Freundschaften. Die Teilnehmer haben jeweils 6 Minuten Zeit, sich kennenzulernen. Wer sich sympathisch ist, wird anschließend zusammengebracht. Die Nachfrage ist jetzt schon größer als erwartet. Aus Dachau, Sandra Sedelmeier.
5: Und mehr Nachrichten aus Oberbayern gibt's auch wieder in einer halben Stunde in den Top-FM-Nachrichten.
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9: In Fürstenfeldbruck am Schwimmbad messen wir 12 Grad. Neuching im Kreis Erding sind es 11. Heute kriegt man noch vereinzelt ein bisschen Regen. Ansonsten Mix aus Sonne und Wolken bei bis zu 18 Grad. Und dann wird sogar noch eine Spur milder. Bis zu 20 Grad am Mittwoch und bis dahin ein Mix aus Sonne und Wolken.
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9: Vorsicht bitte, A92 München Richtung Deggendorf zwischen Dreieckfeld-Mochingen und Unterschleißheim. Da hat ein LKW Ladung verloren. Dann dauert es am längsten gerade auf der A9 Nürnberg Richtung München. Zwischen Kreuz-Nord und Schwabing braucht ihr 10 Minuten länger. A92 München Richtung Deggendorf zwischen Eching-Ost und Flughafen München 9 Minuten plus. Und die A94 Passau Richtung München zwischen Dagelfing und Steinhausen. Da ebenfalls 9 Minuten mehr einplanen. Überall sonst seid ihr in unter 9 Minuten durch.
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9: Steht einer in Oberhaching, Kreis München, die Tölzer Straße. Fürstenfeldbruck, Rotschweigestraße, danke an die Mail fürs Melden. Dachau, Sandstraße und München, die Elisenstraße beidseitig. Wenn ihr noch was habt, 08000 1064 1064, die Nummer zu uns für Telefon und für WhatsApp.
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9: Und auch wenn vielleicht bei einigen noch der Kopf ein bisschen brummt vom ersten Wiesnwochenende, kein Problem mit der Lieblingsmusik im Ohr. Da kriegen wir auch heute den Wochenstart in der Arbeit gut hin. Jetzt mit George Harrison und Got My Mind Set on You.
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0: Hier ist das Top FM Frühstücksradio. Schönen guten Morgen euch.
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0: Heute geht's ins Bier- und Oktoberfestmuseum nach München. Da geht's zum Beispiel um die Entwicklung des Biers von der Antike bis heute. Wie war das mit dem Bierbrauen im alten Ägypten? Welche Rolle hat das bayerische Brauwesen im Mittelalter gespielt? Und warum haben wir die Erfindung des Kühlschranks eigentlich den Münchner Brauereien zu verdanken? Außerdem geht's um die Geschichte der Münchner Brauereien und darum, wie eigentlich die Wiesn zum größten Volksfest der Welt wurde. Und wahrscheinlich ist das einzige Museum, wo man nicht auf dem Trockenen sitzt. Das Bier- und Oktoberfestmuseum in München bietet nämlich auch Bierverkostungen an.
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15: Mit Zoe Mesenbrink. Schönen guten Morgen. Die Ludwig-Maximilians-Universität München ist von einem Hacker angegriffen worden. Jetzt laufen die Ermittlungen. Bei dem Angriff soll der Hacker auch an Namen und Bankdaten gekommen sein. Der Digitalexperte der SPD-Landtagsfraktion kritisiert, dass der Angriff erst am Wochenende kommuniziert wurde, obwohl der Vorfall schon am Mittwoch bemerkt wurde. Hat Ex-Verkehrsminister Scheuer vor dem Untersuchungsausschuss zur Pkw-Maut gelogen? Scheuer muss sich heute wegen diesem Verdacht vor Gericht verantworten. Er bestreitet den Vorwurf aber. Die gescheiterte Pkw-Maut hat den deutschen Steuerzahler 270 Millionen Euro gekostet. Große Suchaktion am Starnberger See. Seit Samstag wird ein 63-jähriger Taucher vermisst. Er war in einer Dreiergruppe an der Allmannshauser Steilwand unterwegs. Bei der Suchaktion waren neben mehreren Wasserwachten auch Rettungs- und Polizeihubschrauber und Unterwasserdrohnen im Einsatz, jedoch ohne Erfolg. Wiesn-Chef Schaap spricht von einem bestmöglichen Auftakt. Schon am ersten Oktoberfestwochenende haben knapp 1 Million Besucher vorbeigeschaut. Insgesamt hat es keine großen Probleme gegeben. Die größte Panne war ein Fahrgeschäft, das zwischendurch stillgestanden ist. Da wurde der defekte Sensor aber bereits ausgetauscht. Und mehr Nachrichten aus Oberbayern gibt's auch wieder in einer halben Stunde in den Top FM Nachrichten.
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17: Und wir bleiben weiter im Spätsommermodus in Oberbayern. Gerade noch 12 Grad in Eching im Kreis Freising, genauso auch in Kaufering im Kreis Landsberg. Bis zu 18 Grad bekommen wir heute, dazu einen Mix aus Sonne und Wolken. Morgen das gleiche nochmal, am Mittwoch sogar bis zu 20 Grad und dann viel Sonnenschein.
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17: Da dauert es länger auf der A96 Lindau Richtung München, zwischen Leim und Sendling 4 Minuten plus. Und die B318 Holzkirchen Richtung Rottach, zwischen Holzkirchen und Warngau, da 5 Minuten plus. Überall sonst seid ihr in unter 5 Minuten durch. Und wir schauen noch auf die Münchner S-Bahn, S5, S8. Da gibt es gerade einen Notarzteinsatz zwischen Germering und Unterpfaffenhofen. Zwischen Germering, Unterpfaffenhofen und Gilching-Agelsried gerade Schienenersatzverkehr.
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17: Eching, Kreis Freising, Frühlingsstraße, Starnberg, Prinz-Karl-Straße steht einer, an der A99, Höhe Hohenbrunn und München-Elisenstraße beidseitig. Wenn ihr noch was habt, gerne anrufen oder eine WhatsApp schicken unter 08000 1064 1064.
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0: 9.45 Uhr, das erste Wiesnwochenende ist rum und die ersten, die liegen schon wieder flach. Hier ist das Top FM Frühstücksradio und bei mir ist Dr. Gernot Brockmann, Hausarzt in München. Mit der Wiesn kommt ja auch jedes Jahr die sogenannte Wiesngrippe. Warum stecken wir uns denn auf dem Oktoberfest eigentlich so schnell an?
1: Man singt, das heißt, die Stimmbänder werden gefordert, man sitzt dicht nebeneinander, gleichzeitig schläft man weniger, man trinkt Alkohol, außerdem der Flüssigkeitsmangel. Wenn man quasi viel Bier trinkt, verliert man auch viel Flüssigkeit. Und das sind alles Sachen, die belasten den Körper und dann hat er natürlich nicht mehr alle Kraft, um jeden Infekt gleich sofort abwehren zu können.
0: Die Wiesngrippe heißt zwar Grippe, ist aber medizinisch gesehen keine echte Influenza. Was ist denn das dann?
1: Also das sind normale Atemwegsinfekte, die man relativ harmlos behandeln kann. Ich schaue aber schon oft dazu, dass ich noch vor der Wiesn die Grippeimpfung kriege, dass man auf jeden Fall keine wirkliche Grippe dort bekommt.
0: Sagt Dr. Gernot Brockmann aus München. Und regelmäßig die Hände waschen hilft natürlich auch in jeder Lebenslage. Kommt gut in die neue Woche. Yes, mit Guns N' Roses und Sweet Child of Mine.

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4: Ich bin Julia Wassilkow. Eine Umfrage zum Design der neuen Banknoten geht heute zu Ende. Noch bis Mitternacht läuft die Online-Abstimmung der Europäischen Zentralbank. Bis jetzt haben schon mehr als 9 Millionen Menschen mitgemacht. Die Vorauswahl der Designs, über die abgestimmt werden kann, hat zwei Themen: Kultur und Natur. So gibt es Motive mit berühmten Europäern wie etwa Leonardo da Vinci oder welche mit Flüssen und Vögeln wie Eisvogel und Weißstorch. Nach den Wahlschlappen in Berlin und Mecklenburg-Vorpommern steigt der Druck auf Kanzler Merz weiter. Trotzdem will er im Amt bleiben, das hat er schon jetzt gesagt. In Berlin hat die Linke die Abgeordnetenhauswahl mit 25,7% klar gewonnen. In Mecklenburg-Vorpommern gewinnt die AfD mit 38,2%. Der ukrainische Präsident Zelensky trifft sich nach eigenen Angaben am Rande der UN-Vollversammlung in New York mit US-Präsident Trump. Das schrieb er nach einem Telefonat mit Trump auf X. Bei dem Gespräch wird es um den Krieg in der Ukraine gehen. Ulf Mauder.
5: Dazu will er Wege einer Deeskalation und Sicherheitsfragen in New York erörtern. Details nannte Zelensky zwar nicht, klar ist aber, dass es ihm erneut vor allem um Patriot-Abwehrraketen für die Luftverteidigung der Ukraine gehen dürfte. Zudem braucht die Ukraine auch dringend Triebwerke für ihre Produktion eigener Drohnen und Marschflugkörper.
4: Im Stammquartier der Fußballnationalmannschaft startet Jürgen Klopp als neuer Bundestrainer die Vorbereitung auf die ersten 4 Spiele der Nations League. Klopp versammelt in Herzogenaurach den ersten Teil seines großen Kaders für die Länderspiele in den Niederlanden am Donnerstag und gegen Griechenland am Sonntag. Für die Nationalmannschaft ist es der Neustart nach dem frühen WM aus.
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6: Jeder kennt jeden. Beim Bäcker wird man mit Vornamen angesprochen und beim Maibaumaufstellen packt der ganze Ort mit an. Bayern sucht aktuell nach genau solchen Dörfern, unter anderem auch hier in Erding. Ab sofort können sich kleine Gemeinden mit maximal 3000 Einwohnern für das neue Gütesiegel Heimatdorf bewerben. Für die Gewinner gibt's dann nicht nur die Auszeichnung, sondern auch bis zu 60.000 Euro für neue Projekte im Ort. Den Link zur Bewerbung findet ihr auf topfm.de. Aus Erding, Pia Wörz.
7: Und mehr Nachrichten aus Oberbayern wieder in einer Stunde in den Top FM Nachrichten.
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7: Ja, ist heute so ein bisschen ein grauer Montag. Da verpasst man wenigstens nichts, wenn wir arbeiten müssen. Und die Tagestopwerte, die liegen heute so zwischen 16 und 18 Grad. Aktuell 12 Grad bei euch in München an der Aubinger Lohe und in Au in der Hallertau. Da sind es auch 12 Grad. Aber heute pünktlich zum Feierabend, da kommt sie dann doch noch mal mehr durch die Sonne. Da freuen wir uns natürlich drüber. Morgen dann Sonne und Wolken im Mix bei 17 Grad. Am Mittwoch erst Nebel, dann wunderschöner Sonnenschein bei bis zu 20 Grad. Ja, da lohnt sich auf jeden Fall nochmal die Mittagswiesen.
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7: Und da gucken wir aktuell auf den Isarring nach München zwischen Ungerer Straße und Petuel-Tunnel. In beiden Richtungen Gefahr durch einen Hund auf der Fahrbahn. Dann aktuell bei der S5 und der S8 beidseitig. Da gibt es Notarzteinsatz bei der S-Bahn. Deswegen zwischen Germering unter Pfaffenhofen und Gilching-Agelsried. Keine Zugfahrten derzeit möglich. Es gibt aber einen Schienenersatzverkehr. Und die A99 West Richtung Lindau. Der Tunnel Allach aktuell gesperrt. Da wurde die Höhenkontrolle ausgelöst. Und die haben wir auch noch für euch.
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7: Und da haben wir aktuellen Blitzer bei euch in Dachau in der Sandstraße, außerdem in Eching im Landkreis Freising in der Frühlingstraße, in Planegg im Landkreis München in der Amtmannstraße und in München in der Feldmochinger Straße. Staus und Blitzer meldet ihr, ihr wisst es, immer kostenlos per Anruf oder WhatsApp einfach an die 08000 1064 1064. Gute Fahrt euch!
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7: Und wir starten gemeinsam in den ersten Arbeitstag der Woche. Und jetzt einmal Hand hoch bitte. Wer von euch sitzt heute mit so einem kleinen Wiesenbrummschädel in der Arbeit? Naja, irgendwie kriegen wir das gemeinsam gewuppt. Jetzt mit einer halben Stunde Musik am Stück. Nur für euch. Rein geht's mit 80er Sound von Whitesnake. Here I go again. Schönen Montag euch.
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6: Und übermorgen ist kalendarischer Herbstanfang und das merken wir vor allem in der Früh und auch am Abend. Da ist es echt frisch, aber tagsüber dafür angenehm. Heute 16 bis 18 Grad die Tagestopwerte. Aktuell messen wir bei euch in Dachau 12 Grad, in Holzkirchen, da sind es auch 12 Grad. Meistens ist es heute grau, aber vor allem Richtung Mittag und Feierabend, da kommt die Sonne dann immer mehr raus. Und die nächsten Tage, die werden auch schön. Morgen ein Mix aus Sonne und Wolken bei 17 Grad und der Mittwoch dann erst neblig. Später wird es dann aber schön bei 20 Grad und Sonnenschein.
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6: Und da schauen wir zur S-Bahn, die S5 und die S8. Da läuft aktuell ein Notarzteinsatz zwischen Germering, Unterpfaffenhofen und Gilching-Agelsried. Fahren deswegen keine Züge, da ist ein Schienenersatzverkehr eingerichtet. Dann noch die A99 West Richtung Lindau zwischen Neuherberg und dem Dreieck Allach. 6 Kilometer Stau aktuell, da verliert ihr 38 Minuten. Und Blitzer haben wir noch für euch.
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6: Und da steht einer aktuell in Starnberg in der Prinz-Karl-Straße. Außerdem wird in Eching geblitzt, im Landkreis Freising, in der Frühlingsstraße, in Planegg im Landkreis München, in der Amtmannstraße und in München in der Feldmochinger Straße. Ihr habt auch noch einen Stau oder einen Blitzer gesehen, meldet ihr immer kostenlos per Anruf oder WhatsApp an die 08000 1064 1064. Gute Fahrt euch!
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Pop FM bei der Arbeit am Montag und ich sag's euch, auf der Hackerbrücke in München geht's ab. Ja, ja, der Macarena, der gehört mittlerweile fast genauso zur Wiesn wie die Masti Polizei. Die sorgt da jedes Jahr mit ihrem Lautsprecherbus für gute Stimmung bei den Wiesngästen. Und wenn der Macarena läuft, da schwingen die Einsatzkräfte eben auch mal selbst die Hüften. Ein Video dazu geht gerade viral und ich finde es einfach nur schön. Wenn man seinen Job so liebt, darf man das auch mal zeigen. Das Video dazu findet ihr auch auf unserer Top FM Insta und Facebook-Seite. Und ich wünsche euch jetzt einen tollen Montag mit 80er Sound. Hier ist für euch Hart.

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3: Ich bin Dominik Schweiger. Vor rund 7 Jahren ist die geplante Pkw-Maut gescheitert. Das hat uns richtig viel Geld gekostet. Ex-Bundesverkehrsminister Scheuer steht nun vor dem Berliner Landgericht. Es geht um den Vorwurf einer Falschaussage. Die Staatsanwaltschaft wirft Scheuer vor, vor dem Mautuntersuchungsausschuss des Bundestags gelogen zu haben. Wie geht's jetzt weiter? Gerade kommen in Berlin die Bundesparteien zusammen, um über die Wahlen zu diskutieren. Kanzler Merz steht massiv unter Druck nach dem Debakel für die CDU. In Berlin hat die Linke die Kanzlerpartei abgehängt, in Mecklenburg-Vorpommern ist sie sogar aus dem Parlament geflogen. Claudia Wächter berichtet.
4: Merz spricht von einem Desaster, will aber die Reformen wie geplant durchziehen, geht also in die Offensive. Ob diese Strategie allerdings aufgeht, um sich zu retten, ist unklar, denn der Koalitionspartner SPD stellt bereits klar, wir müssen über die Reformen reden, die Botschaft der Wähler ernst nehmen. Und auch in der CDU rumort es gewaltig.
3: Außenminister Wadefuhl will, dass die Vereinten Nationen mehr tun, um Kriege wie in der Ukraine oder im Nahen und Mittleren Osten zu beenden. Vor seiner Abreise zur UN-Generalversammlung nach New York hat der CDU-Politiker gesagt, diese Woche dürfe es nicht nur eine Bestandsaufnahme aller Krisen geben. Nötig sei die Bereitschaft aller Verantwortlichen, um jeden kleinen Schritt zur Lösung zu ringen. Knapp 1 Million Gäste am ersten Wochenende. Es ist ein Traumstart für das Münchner Oktoberfest. Polizei und Rettungsdienst sprechen von einem unterm Strich ruhigen Verlauf. Schlimme Einsätze sind den Helfern erspart geblieben. Inzwischen ist auch klar, warum ein Fahrgeschäft gestern stoppte und einige Menschen minutenlang kopfüber hängen blieben. Ein Sensor hatte das Karussell gestoppt. Das Bauteil werde nun ausgewechselt.
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5: Oktoberfest Tag 3. Oberbayern ist weiter in Wiesnstimmung und die ist jetzt auch über den Wolken angekommen. Auf ausgewählten Langstreckenflügen ab München ist die Lufthansa wieder in Tracht unterwegs. Statt der klassischen Uniform tragen die Crews aktuell neu gestaltete Dirndl und Lederhosen mit Lufthansa-Details wie zum Beispiel Kranichknöpfen. Und auch beim Essen ist Oktoberfest angesagt mit Weißwurst, Backhändl und weiteren bayerischen Spezialitäten an Bord. Aus München, Sandra Sedelmeier.
6: Und mehr Nachrichten aus Oberbayern wieder in einer Stunde in den Top FM Nachrichten.
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6: Ja, so ein bisschen drückt sich die Sonne heute immer wieder durch die Wolken durch. Dafür hat sie ja auch gestern schwer gearbeitet. Boah, hat die runtergebrannt beim Fußballspiel von meinem großen Sohn. Mann, oh Mann. Angenehm wird's aber heute mit 16 bis 18 Grad. Aktuell messen wir bei euch in Ebersberg am Klostersee 13 Grad und 12 in Obermeitingen im Landkreis Landsberg. Die nächsten Tage werden auch ganz freundlich. Morgen Sonne und Wolken im Mix bei 17 Grad und am Mittwoch, da haben wir dann Herbstanfang und typisch Nebel haben wir da noch in der Früh. Später kommt dann aber die Sonne raus bei 20 Grad.
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6: Und da schauen wir auf die A96 Lindau Richtung München zwischen Windach und Inning. 2 Kilometer Stau, da verliert er aktuell 20 Minuten und wir bleiben auf der A96. Der Tunnel Eching ist gesperrt, da wurde die Höhenkontrolle ausgelöst. Und noch auf die A99 West Richtung Lindau zwischen Neuherberg und Dreieck Allach. Da 3 Kilometer Stau, da hat sich die Lage ein bisschen entspannt, da verliert er nur noch 15 Minuten.
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6: Und da haben wir einen in Dachau, in der Gröben-Rieder Straße, in Eching im Landkreis Freising, in der Frühlingsstraße und in München in der Feldmochinger Straße. Kommt gut an, gute Fahrt und Staus und Blitzer meldet ihr natürlich immer kostenlos per Anruf oder WhatsApp an die 08000 1064 1064.
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6: Und Münchens Oberbürgermeister Dominik Krause, der hat einen super Job gemacht am Wochenende auf der Wiesn. 2 Schläge, dann war angezapft, aber danach hat er ein bisschen Kreislaufprobleme gehabt und deswegen ist das 2. Anzapfen in der Bräurosel ausgefallen. Aber heute will er wieder durchstarten, wird auch eine wichtige Woche, vor allem für München. Da steht eine wichtige Entscheidung an und worum es da geht, hört ihr gleich um 11:45 Ich wünsche euch was. Einen schönen Montag.
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0: 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Hier ist Radio Top FM bei der Arbeit am Montag. Und die IG Metall, die ruft heute zu Protesten in der Autoindustrie auf. Und das bundesweit. Und München ist auch dabei. Gleich ab 11.30 Uhr startet ein Autokorso vom BMW-Werk zum Olympiastadion. Also Obacht, wenn ihr gleich da lang müsst.
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0: Ja, mit Pulli in der Sonne schwitzt man dann schon fast wieder. 16 bis 18 Grad die Topwerte heute. Aktuell 13 Grad bei euch in Puchheim am Icarus Center. 14 haben wir bei euch in Ottobrunn im Landkreis München. Die Sonne, die kommt heute immer mal wieder durch. Das ist ganz schön. Auch die nächsten Tage werden freundlich. Morgen Sonne und Wolken im Mix bei 17 Grad und am Mittwoch zum Herbstanfang. Typisch neblig starten wir da in den Tag. Später setzt sich aber dann auch die Sonne durch bei 20 Grad.
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0: Und da haben wir die A96 Lindau Richtung München zwischen Schöffelding und Inning. Aktuell 4 Kilometer Stau und da verliert ihr 16 Minuten. Sonst habt ihr aber soweit freie Fahrt.
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0: Unter Hammer ein in Fürstenfeldbruck in der Rotschweiger Straße. Außerdem in Dachau in der Gröbenrieder Straße. In München in der Engel-Schalkinger Straße. Und nochmal München in der Elisenstraße. Habt ihr noch einen Stau oder Blitzer gesehen? Meldet ihr einfach kostenlos per Anruf oder WhatsApp an die 08000 1064 1064. Gute Fahrt euch.
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80er, die meisten 90er hier bei Radio Top FM am Montag bei der Arbeit. Und wir sagen euch natürlich immer, was die Woche alles so geht. Morgen ist Familientag auf der Wiesn, heißt, ihr spart euch ein bisschen Kohle, denn bei vielen Fahrgeschäften und auch Imbissständen gibt's bis 19 Uhr ermäßigte Preise. Am Mittwoch dann kalendarischer Herbstanfang, aber trotzdem, diese Woche ist er noch da, der Spätsommer, das merken wir auch an den Temperaturen. Der Samstag, da wird's dann sportlich und musikalisch. In Baden-Baden entscheidet sich, wer bei der Olympiabewerbung für Deutschland ins Rennen geht. München ist neben Berlin und Rhein-Ruhr auf jeden Fall mit dabei. Und die Olympiahalle rocken dann am Abend Evanescence. Und in Erding startet dazu dann die lange Nacht der Feuerwehr, unter anderem mit einem Feuerlöschtrainer zum Ausprobieren. Und eine riesige Fahrzeugschau mit Drehleiter und Löschfahrzeugen gibt es auch noch on top. Also meine Söhne, die würden schon wieder ausrasten. Also macht euch einen wunderschönen Montag, jetzt mit 80er Sound von Journey. Don't Stop Believin'.

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13: Ich bin Dominik Schweiger. Das Deutschlandticket ist weiter der ÖPNV-Magnet. Gut 4,7 Milliarden Fahrten

0: haben die Verkehrsbetriebe bundesweit im ersten Halbjahr gezählt, so das Statistische Bundesamt. Allerdings, so stark wie zu seiner Einführung, zieht das Deutschlandticket nicht mehr. Das könne laut Experten auch am Preis von mittlerweile 63 Euro liegen. Angesichts der hohen Spritpreise fordern einige, mit dem Preis wieder runterzugehen. Unsere deutschen Autofirmen stecken ja schon länger in der Krise. Die Konzerne reagieren mit Kürzungen und wollen Teile der Produktion ins Ausland verlegen. Genau dagegen stemmt sich die Gewerkschaft IG Metall mit einem bundesweiten Aktionstag. Mehr als 100.000 Beschäftigte sollen mobilisiert werden. Claudia Wächter berichtet.
1: Zig Entlassungen, ganze Werke stehen auf der Kippe. Die Gewerkschaft macht nun mobil, fordert, dass die angeschlagene Branche investiert. Zum Beispiel in autonomes Fahren. Denn egal ob Audi, Mercedes, BMW und Co., das Made in Germany zieht nicht mehr. Die Konkurrenz aus China dagegen gibt Gas. Es gibt heute Sternmärsche und Kundgebungen, viele Aktionen unter dem Motto Zukunft statt Kahlschlag.
0: Nach den schweren CDU-Niederlagen in Mecklenburg-Vorpommern und Berlin fordert CSU-Fraktionschef Holleczek schnellere Reformen vom Bund. Kanzler Merz müsse jetzt unmittelbar handeln, sagt er der Augsburger Allgemeinen. Das Zeitfenster werde kleiner, der Druck immer größer. In Mecklenburg-Vorpommern ist die CDU zum ersten Mal aus dem Landtag geflogen. In Berlin hat sie gegen die Linke verloren. Merz will trotzdem weitermachen. Im Stammquartier der Fußballnationalmannschaft startet Jürgen Klopp als neuer Bundestrainer die Vorbereitung auf die ersten vier Spiele der Nations League. Klopp versammelt in Herzogenaurach den ersten Teil seines großen Kaders für die Länderspiele in den Niederlanden am Donnerstag und gegen Griechenland am Sonntag. Für die Nationalmannschaft ist es der Neustart nach dem frühen WM-Aus.
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3: Vor allem viele ältere Menschen fühlen sich oft einsam. Genau das soll sich nun ändern. Hier in Karlsfeld gibt es jetzt ein Speed-Dating speziell für Seniorinnen und Senioren. Dabei geht es aber nicht um die große Liebe, sondern um neue Freundschaften. Die Teilnehmer haben jeweils 6 Minuten Zeit, sich kennenzulernen. Wer sich sympathisch ist, wird anschließend zusammengebracht. Die Nachfrage ist jetzt schon größer als erwartet. Aus Dachau, Sandra Sedelmeier.
4: Und mehr Nachrichten aus Oberbayern wieder in einer Stunde in den Top FM Nachrichten.
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4: Ja, Montag und die Sonne, die läuft sich auch immer mal wieder so ein bisschen warm, drückt sich da durch die Wolken durch. Die Topwerte heute 16 bis 18 Grad. Aktuell messen wir 14 Grad bei euch in Freising in der Altstadt und 12 Hammer in Rottach-Egern. Die nächsten Tage perfektes Wiesenwetter, würde ich sagen. Morgen Sonne und Wolken im Mix bei 17 Grad. Der Mittwoch wird herbstlich zum Herbstanfang mit Nebel in der Früh. Später kommt aber die Sonne raus bei 20 Grad.
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4: Unter Zwicks aktuell ein bisschen auf dem Mittleren Ring in München rund um den Olympiapark. Da läuft gerade ein Autokorso. Hintergrund ist ein Protesttag der IG Metall. Sonst kommt ihr aber soweit gut durch.
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4: Und da wird aktuell geblitzt in Germering im Landkreis Fürstenfeldbruck in der Augsburger Straße, in Egmating im Landkreis Ebersberg in der Schlossstraße, in Greifenberg im Landkreis Landsberg am Lech in der Uttinger Straße und in München haben wir auch einen in der Elisenstraße. Wenn ihr noch einen Stau oder Blitzer gesehen habt, meldet euch bei uns. So muss es heißen. Mein Gott, aber es ist ja auch erst Montag. Die Woche hat erst angefangen. 08000 1064 1064. Gute Fahrt euch.
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4: Mittagspause in Oberbayern. Und was liegt heute bei euch so auf der Pizza? Vielleicht mal Kürbis, passend zum Herbst. Klingt ja erstmal ein bisschen wild, aber Kürbis auf der Pizza funktioniert tatsächlich richtig gut. Mit Zwiebeln und Feta, mega Kombi, sage ich euch. Also ruhig mal ausprobieren. Und jetzt gibt's erstmal wieder eine halbe Stunde Musik am Stück, nur für euch. Und wir starten rein, jetzt mit 80er Sound. Kim Wilde, You Keep Me Hanging On. Schönen Montag euch.
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14: Wolken, Sonne und so ein bisschen Wind geht heute auch. Also super Wetter, wenn ihr gleich in der Mittagspause mal kurz um den Block geht. 16 bis 18 Grad die Tagestopwerte. 14 messen wir aktuell bei euch in München am Isartor und 14 auch in Steinhöring im Landkreis Ebersberg. Morgen wird es dann auch nochmal freundlich mit einem Mix aus Sonne und Wolken bei 17 Grad. Und am Mittwoch dann erst Nebel zum Herbstanfang, dann kommt aber die Sonne raus bei bis zu 20 Grad.
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14: Und wir schauen auf die A99 Ost Richtung Salzburg. Zwischen Haar und Hohenbrunn, da liegen aktuell Fahrzeugteile auf der Fahrbahn, also Obacht. Und in München, Hanauer Straße, Georg-Brauchlering-Triebstraße, da in Höhe Pelkhofenstraße, sind in beiden Richtungen die Ampeln ausgefallen. Also Obacht da im Kreuzungsbereich, die Polizei ist aber schon unterwegs.
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14: In Germering haben wir einen im Landkreis Fürstenfeldbruck in der Augsburger Straße. Egmating, Landkreis Ebersberg, Schlossstraße. In Aschheim im Landkreis München, Erdinger Straße. Und in München wird auch geblitzt in der Heckenstaller Straße. Habt ihr noch einen Stau oder Blitzer gesehen? Ruft uns einfach an oder schickt uns eine WhatsApp an die 08000 1064 1064. Gute Fahrt euch.
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So klingt der Montag bei der Arbeit mit uns, mit Radio Top FM und gerade aus dem Urlaub zurück und schon wieder an den nächsten denken. Ja, der Montag kann tatsächlich auch ganz schön sein. Und wenn ihr jetzt schon euren Urlaub fürs nächste Jahr plant, dann könnt ihr mit ein bisschen Cleverness ordentlich freie Tage rausholen. Zum Beispiel im März und April nächstes Jahr. 8 Urlaubstage nehmen und 16 Tage frei haben. Das klingt doch wow. Ihr nehmt euch einfach vom 22. bis zum 25. März frei und dann nochmal vom 30. März bis zum 2. April. Und zack, habt ihr 16 Urlaubstage am Stück. Also, das ist doch mal was. Und da geht noch mehr. Welche Brückentage euch nächstes Jahr besonders viele freie Tage bringen, klickt euch mal rein auf topfm.de. Und wir feiern die meisten 80er jetzt mit Midnight Oil und Bad's

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13: Ich bin Dominik Schweiger. Nach den Rekordwerten letzte Woche sind die Spritpreise am Wochenende leicht gesunken. Ein Liter Super E10 hat gestern im Schnitt rund 2,28 Euro gekostet, Diesel knapp 2,45 Euro. Das sind 2 bis 3 Cent weniger als auf dem Höhepunkt. Für eine stärkere Entlastung soll ab Anfang Oktober ein neuer Tankrabatt gelten, erstmal nur bis Jahresende. Mit einem bundesweiten Aktionstag stemmt sich die Gewerkschaft IG Metall gegen den Jobabbau in der Autobranche. Bei rund 280 Aktionen sollen mehr als 100.000 Beschäftigte mobilisiert werden. IG Metall-Chefin Benner sagt ganz klar, die Menschen sind stolz, in der Automobilindustrie zu arbeiten.

0: Politik und Konzerne müssten jetzt handeln. Man sehe die Probleme.
1: Aber die Beschäftigten haben diese Krise nicht verursacht. Und jetzt sich vom Acker zu machen und zu sagen, wir schließen Werke, wir machen hier zu, wir machen unbezahlte Arbeitszeitverlängerung, ist aus unserer Sicht das völlig falsche Signal.
0: Unter anderem Volkswagen will neben den ausgemachten 50.000 Stellen in Deutschland weiter 50.000 Jobs weltweit streichen. Die Zukunft mehrerer VW-Werke in Deutschland steht auf dem Spiel. Das Deutschlandticket bleibt gefragt. Im ersten Halbjahr waren gut 5,7 Milliarden Fahrgäste im Nahverkehr unterwegs, 2% mehr als im Vorjahr. Angesichts der Rekordpreise an den Tankstellen werden nun wieder Forderungen nach einem günstigeren Ticket laut. Derzeit kostet es 63 Euro im Monat. Im Bahnfernverkehr gingen die Fahrgastzahlen zuletzt leicht zurück. Der TÜV will, dass besonders leistungsfähige KI-Systeme vor ihrer Veröffentlichung deutlich strenger kontrolliert werden. Die Tests sollten unabhängige Experten durchführen. Die jüngsten Zwischenfälle hätten gezeigt, dass die Kontrolle durch die Hersteller allein nicht ausreiche. Zuletzt ist bekannt geworden, dass Googles Gemini sich bei Tests in fremde Computer gehackt hat, ohne entsprechende Anweisung.
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3: Jeder kennt jeden. Beim Bäcker wird man mit Vornamen angesprochen und beim Maibaumaufstellen packt der ganze Ort mit an. Bayern sucht aktuell nach genau solchen Dörfern, unter anderem auch hier in Erding. Ab sofort können sich kleine Gemeinden mit maximal 3000 Einwohnern für das neue Gütesiegel Heimatdorf bewerben. Für die Gewinner gibt's dann nicht nur die Auszeichnung, sondern auch bis zu 60.000 Euro für neue Projekte im Ort. Den Link zur Bewerbung findet ihr auf topfm.de. Aus Erding, Pia Wörz.
4: Und mehr Nachrichten aus Oberbayern wieder in einer Stunde in den Top-FM-Nachrichten.
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4: Und es lässt sich heute aushalten. Ein paar Wolken sind zwar am Start, aber auch die Sonne, die kommt immer wieder mal durch. Bei 16 bis 18 Grad die Topwerte. 15 haben wir aktuell bei euch in Diesen am Ammersee, in Taufkirchen an der Vils im Landkreis Erding. Da sind es auch 15. Und die nächsten Tage kriegen wir perfektes Wiesenwetter. Morgen Sonne und Wolken im Mix bei 17 Grad. Der Mittwoch wird herbstlich zum Herbstanfang mit Nebel. Später kommt dann aber die Sonne raus bei bis zu 20 Grad.
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4: Und da schaut's gut aus, ihr kommt aktuell überall gut durch.
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4: Und da haben wir einen in Germering, im Landkreis Fürstenfeldbruck, in der Augsburger Straße, in Greifenberg, im Landkreis Landsberg am Lech, in der Uttinger Straße, in Aschheim, im Landkreis München, in der Erdinger Straße und in München, in der Heckenstaller Straße. Und wenn ihr noch einen Stau oder Blitzer habt, dann meldet ihn gerne per Anruf oder WhatsApp an die 08000 1064 1064.
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4: Jawohl, und wie schaut's bei euch aus? Könnt ihr noch? Wir wuppen den Montag natürlich gemeinsam. Jetzt wieder eine halbe Stunde Musik am Stück und da sind richtige Knaller dabei, sage ich euch. 90er Sound von den Four Non Blondes, What's Up? Und wenn wer Hymnen kann, dann natürlich die Jungs von Coldplay. Die haben wir auch mit an Bord mit Viva La Vida und wir starten rein mit 80er Sound von der Queen of Rock'n'Roll. Hier ist für euch Tina Turner, The Best.
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13: Ja, der Montag läuft. Paar Wolken sind zwar am Start, aber Richtung Feierabend kommt immer mehr die Sonne durch. Das ist doch auch eine schöne Belohnung. Die Topwerte heute für Oberbayern 16 bis 18 Grad. Aktuell messen wir 15 bei euch in Moosburg an der Stadthalle. Und 15 sind es auch bei euch in Bergkirchen im Landkreis Dachau. Die nächsten Tage werden auch ziemlich freundlich. Morgen mit Sonne und Wolken bei 17 Grad. Der Mittwoch dann zwar herbstlich und da starten wir mit Nebel in den Tag. Später wird es aber schön sonnig bei bis zu 20 Grad.
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13: Und da schauen wir nach München. Auf die Hanauer Straße, Georg-Brauchlering-Triebstraße in Höhe Pelkhofenstraße ist in beiden Richtungen immer noch die Ampelanlage außer Betrieb. Vorsicht da bitte an der Kreuzung, sonst kommt ihr gut durch.
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13: Und da haben wir einen in Fürstenfeldbruck, Rotschweigerstraße, in Maisach im Landkreis Fürstenfeldbruck, über Ackerstraße, in Eching im Landkreis Freising, in der Heidestraße und in München wird immer noch geblitzt in der Heckenstallerstraße. Staus und Blitzer meldet ihr natürlich wie immer kostenlos per Anruf oder WhatsApp an die 08000 1064 1064. Gute Fahrt euch!
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0: Die meisten 80er, die meisten 90er hier bei Radio Top FM bei der Arbeit und viele liegen ja gerade wieder flach, ja, und bei so einer Erkältung, da kommt die Vitaminbombe Kiwi natürlich genau richtig, aber die zu schälen, das kann schon mal eine ziemliche Sauerei werden, muss aber nicht sein.
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0: Es geht auch einfacher. Wir halbieren die Kiwi und dann schnappen wir uns den Mixaufsatz von unserem Handrührgerät. Den drücken wir dann mit der runden Seite ins Fruchtfleisch und drehen das so ein bisschen. Und zack, das Fruchtfleisch löst sich sauber aus der Schale, ganz ohne Gematsche. Und den nächsten Lifehack, den hört ihr morgen wieder um 7:15 und 9:15 im Top FM Frühstücksradio.

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15: Ich bin Dominik Schweiger. Immer mehr Menschen sind mit Bussen und Bahnen unterwegs. Knapp 6 Milliarden waren es im ersten Halbjahr. Das hat das Statistische Bundesamt ausgerechnet. Ein Plus, das auch am Deutschlandticket liegt. Claudia Wächter berichtet.
16: Es läuft, zumindest im Nah- und Regionalverkehr, allerdings im Fernverkehr, da gingen die Fahrgastzahlen zurück, vor allem bei der Bahn. Und das, sagen die Statistiker, liege vor allem an wetterbedingten Ausfällen oder Verspätungen. Im Moment kostet das Deutschlandticket gut 60 Euro im Monat, doch angesichts der aktuellen horrenden Spritpreise fordern viele, das Ticket muss schnell wieder billiger werden.
15: Ex-Verkehrsminister Scheuer hat vor dem Landgericht Berlin den Vorwurf der Falschaussage zurückgewiesen. Er soll im Untersuchungsausschuss zur gescheiterten PKW-Maut ein Angebot der Betreiber verschwiegen haben, die Vertragsunterzeichnung zu verschieben. Daran könne er sich nicht erinnern, so Scheuer vor Gericht. Die Planung der PKW-Maut hat den Steuerzahler Milliarden gekostet. Nach den Landtagswahlen beraten Union und SPD über Konsequenzen. Die CDU-Spitze stellt sich trotz der schweren Verluste hinter Kanzler Merz. Die Reformen seien richtig, müssten aber stärker zur Lebenswirklichkeit der Menschen passen, hieß es. Auch SPD-Chef Klingbeil fordert Änderungen, wenn Bürger die Reformen als Bedrohung wahrnehmen.

0: Unternehmen reiche bessere Kommunikation allein nicht aus. Ein TikTok-Livestream vom Oktoberfest hat zur vorübergehenden Festnahme eines 22-Jährigen geführt. Ein Zuschauer hatte darin eine mögliche Drohung erkannt und die Polizei alarmiert. Die Beamten fanden aber keine ernsthafte Gefahr und ließen den Mann wieder frei. Gegen ihn wird aber trotzdem ermittelt. Livestreams von der Theresienwiese sind wegen der Wiesen nämlich verboten.
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2: Oktoberfesttag 3. Oberbayern ist weiter in Wiesenstimmung und die ist jetzt auch über den Wolken angekommen. Auf ausgewählten Langstreckenflügen ab München ist die Lufthansa wieder in Tracht unterwegs. Statt der klassischen Uniform tragen die Crews aktuell neu gestaltete Dirndl und Lederhosen mit Lufthansa-Details wie zum Beispiel Kranichknöpfen. Und auch beim Essen ist Oktoberfest angesagt mit Weißwurst, Backhändel und weiteren bayerischen Spezialitäten an Bord. Aus München, Sandra Sedelmeier.
3: Vielen Dank, Sandra, und mehr Nachrichten aus Oberbayern wieder in einer Stunde in den Top FM Nachrichten.
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3: Trocken und bewölkt geht's heute rein in diesem Montagnachmittag. 16 bis 18 Grad erreichen wir und die haben wir unter anderem schon in Münchberg an der Frauenkirche erreicht. 16 Grad sind es da, in Penzberg sind es aktuell noch 14, also da ist noch ein bisschen Luft nach oben und am Dienstag ist es dann teils sonnig, teils bewölkt, vor allem am frühen Vormittag und ab dem späten Nachmittag zeigt sich dann die Sonne öfter. Die Höchstwerte liegen dann auch so zwischen 15 und 17 Grad. Am Mittwoch gibt es dann erst viel Nebel am Morgen, aber danach gibt es Sonnenschein und nur wenige Wolken. Dabei werden wir Höchstwerte von bis zu 20 Grad erreichen.
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3: Und da der Blick auf die Straßenhalle und Servus an alle, die gerade unterwegs sind. A96 Richtung München habe ich für euch zwischen Dreieck München Südwest und München Freiham Süd. Da hat dichter Verkehr seit in circa 5 Minuten durch.
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3: Starnberg, Prinz-Karl-Straße, 30 sind da erlaubt. In Sauerlach im Landkreis München in der Sommerstraße und stadteinwärts München, Paul-Henry-Spark-Straße bei erlaubten 50. Und dann haben wir noch in Moosinning im Landkreis Erding einen in der Eicherloher Straße. Wenn ihr auch noch was entdeckt habt, Staus, Blitzer, meldet ihr kostenlos per Anruf oder WhatsApp an die 08000 1064 1064. Gute Fahrt euch!
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3: Am Montagnachmittag und der ist für mich heute ein kleines bisschen besonderer als sonst. Es ist meine erste Sendung hier bei Top FM. Seit letzter Woche bin ich Teil im Team und die ersten Tage waren ja eher ankommen, Leute kennenlernen, Studio kennenlernen und heute heißt es dann schon ab ans Mikro und einfach mal machen. Also los geht's. Mal gucken, wo es hinführt. Ich freue mich definitiv, euch durch diesen Nachmittag begleiten zu dürfen. Ich hoffe, wir haben einen ziemlich entspannten Start in diese neue Woche oder auch dann schon gleich in den Feierabend. Schön, dass ihr mit dabei seid. Musikalisch machen wir einen kleinen Ausflug in die 80er, 1985 und Bryan Adams, Summer of 69.
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Ugly Kid Joe, Cats in a Cradle 1992 hier bei Top FM. Wie sieht eigentlich euer perfekter Geldschein aus? Vielleicht ist das eine Frage, über die ihr euch bisher noch nie so richtig Gedanken gemacht habt. Aber genau das könnt ihr jetzt gerade tun. Die EZB plant neue Euroscheine und hat dafür 10 Designentwürfe ja vorgestellt. Unter anderem können künftig Beethoven oder Marie Curie zu sehen sein. Unter anderem auch noch Entwürfe auf europäische Vögel oder Flüsse sind auch noch mit dabei. Und das könnt ihr mitentscheiden. Heute ist nämlich der letzte Tag der öffentlichen Abstimmung. Die EZB will am Ende wissen, was gefällt euch, was eher nicht so und welche Entwürfe könnten tatsächlich irgendwann in eurem Geldbeutel stecken. Die endgültige Entscheidung soll dann gegen Ende des Jahres fallen und bis es die neuen Scheine dann tatsächlich bei uns gibt, bis die ankommen, dauert es ja sowieso noch ein paar Jahre. Und wobei, ich freue mich auch immer total, wenn ich dann noch so ganz alte 10-Euro-Scheine bei mir im Geldbeutel finde. Vielleicht ist es ja dann mit den aktuellen in ein paar Jahren auch so. Schaut mal rein, die neuen Modelle sind richtig, richtig cool.

0: Gleich halb drei hier bei Top FM und danach geht's natürlich auch gleich weiter mit der besten Musik, unter anderem Europe, The Final Countdown. Die zählen mit uns zusammen runter Richtung Feierabend. Ten Sharp ist dabei, Adele und Ultravox. Gibt's alles gleich.
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0: Euching am Grünanger, 15 Grad haben wir aktuell, Taufkirchen im Landkreis München sind es 16 und das ist auch so der Tageshöchstwert. 16 bis 18 Grad könnten es dann vielleicht noch werden. Es bleibt trocken, bisschen sonnig könnte es noch werden und morgen ist es dann wieder sonnig, teils bewölkt auch, vor allem am frühen Vormittag und ab dem späten Nachmittag zeigt sich dann die Sonne zum Glück öfter. Die Höchstwerte liegen da auch so zwischen 15 und 17 Grad. Der Mittwoch, der gibt zuerst viel Nebel am Morgen, aber danach gibt es wieder Sonne pur. Ein paar Wolken sind am Himmel und wir erreichen angenehme 17 bis 20 Grad.
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0: Da habe ich eine Meldung von der A96 Richtung München für euch zwischen Windach und Innig. 1 Kilometer Stau, da seid ihr aber in ein paar Minuten durch. Genauso wie auf der A96 Richtung Lindau, die Gegenrichtung zwischen Wörthsee und Innig. Da dichter Verkehr auch 3 bis 4 Minuten, seid ihr da durch.
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0: Da ist einer in Starnberg in der Prinz-Karl-Straße, in Sauerlach im Landkreis München in der Sommerstraße und dann haben wir noch in München in der Paul-Henry-Spark-Straße auch noch einen und in Fürstenfeldbruck in der Rotschweiger-Straße 50 ist da erlaubt. Wenn ihr noch was entdeckt habt, Staus und Blitzer, meldet ihr sehr gerne kostenlos per Anruf oder WhatsApp 08000 1064 1064. Verbindlichsten Dank, gute Fahrt euch.
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0: gleich Viertel vor drei. Hier bei Top FM. Und das heißt, Zeit für
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0: Vielleicht ist das bei euch auch gerade so, dass der ein oder andere Kollege, der heute zufällig am Montag jetzt nicht da ist, ne? Gerade zur Wiesenzeit ist das ja keine Seltenheit, heißt ja dann oft, er hat blau gemacht. Aber woher kommt das eigentlich, diese Redewendung?
2: Die Redewendung blau machen kommt aus dem Mittelalter und hat tatsächlich was mit der Farbe blau zu tun. Damals ist Stofffärben ein ziemlich aufwendiger Prozess gewesen. Vor allem blaue Stoffe haben nach dem Färben lange an der Luft trocknen müssen, damit die Farbe überhaupt richtig sichtbar geworden ist. In dieser Zeit konnten die Färber nichts tun und hatten quasi frei. Und genau daraus ist dann die Redewendung entstanden, dass sie blau gemacht haben.
0: Danke Zoe, jetzt wissen wir es. Aber bitte nicht verwechseln, ne, mit blau sein. Das ist ja dann auch ein anderes Thema, gerade zur Wiesenzeit.
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12: Ich bin Dominik Schweiger. Krisenstimmung heute in der Union, nachdem die CDU ja bei der Wahl in Berlin Verluste erlitten hat und in Mecklenburg-Vorpommern gleich ganz aus dem Landtag geflogen ist. Jetzt hat sich auch CSU-Chef Söder geäußert und ein Ende von Personaldebatten gefordert.
13: Zum einen ist wichtig, dass die Union jetzt nicht zum Hühnerhaufen entwickelt und jeder durcheinander rennt, sondern dass wir geordnete Verfahren und Prozesse haben.
12: Soweit Söder zum Auftakt der Klausur der CSU-Landtagsfraktion in Klosterbanz in Oberfranken. Eine wichtige Aufgabe sei, eine neue Nähe zur Bevölkerung herzustellen. Nach den Rekordwerten letzte Woche sind die Spritpreise am Wochenende leicht gesunken. Ein Liter Super E10 hat gestern im Schnitt rund 2,28 Euro gekostet, Diesel knapp 2,45 Euro. Das sind 2 bis 3 Cent weniger als auf dem Höhepunkt. Für eine stärkere Entlastung soll ab Anfang Oktober ein neuer Tankrabatt gelten, erstmal nur bis Jahresende. Für jedes zweite Unternehmen ist die Bürokratie das größte Problem des Wirtschaftsstandorts Deutschland. Das zeigt eine Umfrage des Münchner IFO-Instituts. Mit deutlichem Abstand folgen Energie- und Arbeitskosten. Dabei unterscheiden sich die Sorgen je nach Branche. Die Industrie leidet besonders unter den Energiepreisen, dem Bau fehlen Fachkräfte und der Handel kämpft mit einer schwachen Nachfrage. Der TÜV will, dass besonders leistungsfähige KI-Systeme vor ihrer Veröffentlichung deutlich strenger kontrolliert werden. Die Tests sollen unabhängige Experten durchführen. Die jüngsten Zwischenfälle hätten gezeigt, dass Kontrollen durch die Hersteller allein nicht ausreichen. Zuletzt ist bekannt geworden, dass Googles Gemini sich bei Tests in fremde Computer gehackt hat, ohne entsprechende Anweisung.
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14: Ramadama hier in Vaterstetten. Aber statt Müll werden Fahrräder gesammelt. Ab heute klebt die Gemeinde neonrote Aufkleber auf Radl, die nicht an ausgewiesenen Fahrradparkplätzen stehen. Auf den roten Stickern steht dann eine Frist, in der das Fahrrad entfernt werden muss. Wenn das Rad danach noch dasteht, wird es von der Gemeinde sichergestellt. Die Idee hinter der Aufräumaktion: öffentliche Anlagen sollen sicherer und ordentlicher werden. Aus Vaterstetten, Juliane Jobst.
15: Vielen Dank, Juliane. Und mehr Nachrichten aus Oberbayern wieder in einer halben Stunde, in einer Stunde in den Top FM Nachrichten.
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15: Also dafür, dass am Mittwoch der Herbst anfangen soll, der kalendarische Herbstanfang, schaut's richtig gut aus. Pröging im Landkreis Ebersberg 16 Grad, Denklingen im Landkreis Landsberg 15 Grad, bis zu 18 können es noch werden. Es bleibt trocken bei uns, wir haben wie jetzt auch ein paar schöne sonnige Abschnitte. Morgen ist es dann wieder so, teils sonnig, teils bewölkt, vor allem am frühen Vormittag und ab dem späten Nachmittag zeigt sich dann die Sonne öfter. Perfekt, wenn man nochmal einen Feierabendspaziergang unternehmen will. Die Temperaturen sind dann auch so bei angenehmen 17 Grad und am Mittwoch wird es noch ein bisschen besser, bisschen sonniger bei bis zu 20 Grad.

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1: Und da schaut's recht gut aus auf den Straßen. Überall zwickt's ein bisschen, aber ihr seid da in unter 10 Minuten überall durch.
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1: Da habe ich einen aktuell in Starnberg in der Prinz-Karl-Straße, in Saulach im Landkreis München in der Sommerstraße und in München in der Paul-Henrich-Spark-Straße. Bei 50 wird da geblitzt. Und dann hat der Stefan noch einen Geretsried entdeckt im Landkreis Bad Tölz-Wolfratshausen in der Jahnstraße. Da sind auch 30 erlaubt. Wenn ihr es wieder Stefan machen wollt und einen Blitzer melden wollt, geht ganz einfach. Kostenlos, immer per Anruf oder WhatsApp an die 08000 1064 1064. Gute Fahrt euch!
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1: Kurz nach drei, der Feierabend rückt in greifbare Nähe und das Wetter spielt ja perfekt mit für einen kleinen Wiesenbesuch vielleicht heute Abend. Oder ihr macht es euch auch nachher auf der Couch gemütlich, guckt einen Film oder eine Serie. Alles ist erlaubt, was gefällt. Egal wie, wir begleiten euch durch den Nachmittag mit richtig guter Musik hier auf Top FM. Ein toller Klassiker von Boss, Bruce Springsteen ist dabei, Amy Winehouse mischt mit und vorher gibt's Musik aus den 80ern, Chris de Burgh. Schönen Montagnachmittag euch allen. Schön, dass ihr mit dabei seid.
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Das ist Bruce Springsteen mit Streets of Philadelphia, 1994 ist das gewesen. Schöner, entspannter Song, um reinzukommen in euren Feierabend. Und es geht gleich rockig weiter hier bei uns. 1983 ist das, Elton John, I'm Still Standing. Und die Letzten hier auf der Arbeit stehen nochmal die Hände hoch. Habt das gleich geschafft, gleiches Feierabend.

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16: Trachtenwetter ist das auf alle Fälle. Aktuell haben wir 16 Grad in München an der Residenz, 16 in Maisach im Landkreis Fürstenfeldbruck. Und damit sind die Höchsttemperaturen für heute auch schon erreicht. An einigen Orten kann es noch auf 18 Grad klettern, aber es bleibt trocken. Bisschen Sonne haben wir noch mit dabei auf dem Weg in euren Feierabend. Und so schaut es dann auch morgen aus. Wir starten sonnig bewölkt, vor allem am frühen Vormittag und ab dem späten Nachmittag zeigt sich dann öfter die Sonne. Das ist dann schon mal gut. Temperaturen erreichen auch so 15 bis 17 Grad. Und der Mittwoch, der startet erstmal mit viel Nebel. Der verschwindet aber dann im Laufe des Tages und dann gibt es Sonnenschein und nur wenige Wolken. Dabei werden die Höchstwerte von 17 bis 20 Grad erreicht.
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16: Da habe ich gute Neuigkeiten. Es wird jetzt zwar ein bisschen voller auf den Straßen, aber überall, wo ihr gerade steht, seid ihr in unter 10 Minuten durch.
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16: Da hat Ricky einen gesehen in Maisach in der auf Höhe des Friedhofs. Beidseitig wird da geblitzt, hat er gesagt, wird auch noch ein bisschen länger stehen. Und dann haben wir in Starnberg, Prinz-Karl-Straße auch noch einen. Und in Sauerlach im Landkreis München in der Sommerstraße bei erlaubten 30. Und in München statt einwärts in der Paul-Henri-Spark-Straße bei erlaubten 50. Wenn ihr der Meinung seid, es fehlt noch irgendwas, Stau, Blitzer, dann meldet ihr den immer kostenlos per Anruf oder WhatsApp an die 08000 1064 1064. Verbindlichsten Dank, wünsche euch allen eine gute und vor allem sichere Fahrt. Kommt gut an euer Ziel.
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Ding ist das. Hier bei Top FM mit Englishman in New York. An diesem schönen Montagnachmittag haben wir aktuell Kaiserwetter. Und das, obwohl der Herbst schon in den Startlöchern steht. Mittwoch ist ja kalendarischer Herbstanfang und damit natürlich auch wieder die Kürbiszeit. Auf Schloss Kaltenberg könnt ihr bei den Kaltenberger Kürbiswelten seit Samstag eine ziemlich verrückte Kürbiswelt eintauchen. Und zwar überall auf dem Schlossgelände stehen da 14 riesige Skulpturen und die sind in diesem Jahr einem ganz bestimmten Thema gewidmet. Starke Frauen. Unter anderem Marge Simpson ist dabei, Elsa und noch viele, viele mehr, die ihr da begutachten könnt. Und neben den 14 großen Kürbiskulpturen gibt es natürlich noch einiges mehr zu entdecken. Einen großen Markt mit über 50 Ständen, einen Mitmachtmarkt für Kinder und einen Bauermarkt mit Produkten aus der Landwirtschaft sind mit dabei. Dazu kommen Handwerksbetriebe und natürlich jede Menge gutes Essen. Alles eben rund um den Thema, um das Thema Kürbis. Die Kürbiswelten Kaltenberg laufen dann bis zum 1. November seit Samstag. Da ging es eben los. Kann ich wärmstens empfehlen. Ist eine richtig coole Geschichte.

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6: Ich bin Dominik Schweiger. Die CDU hat auf viele Fragen keine zufriedenstellenden Antworten mehr. Das hat Kanzler Merz festgestellt infolge der Wahlpleiten in Berlin und Mecklenburg-Vorpommern. Das rüttelt am Status der Christdemokraten als Volkspartei, so Merz.
7: Das sind wir noch in Teilen, aber wir sind es nur noch in Teilen.
6: Personaldebatten, auch um seine Person gäbe es aber keine, sagt der Kanzler. Und da bekommt er auch Rückendeckung vom bayerischen Ministerpräsidenten und CSU-Chef Söder.
8: Wir stehen da gemeinsam zusammen und wollen, dass wir jetzt Inhaltsfragen und Strukturfragen bereden und keine Personalfragen.
6: Die CDU hatte in Berlin herbe Verluste erlitten. In Schwerin flog die Partei aus dem Landtag. Ex-Verkehrsminister Scheuer hat den Vorwurf einer Falschaussage zurückgewiesen. Er habe vor dem Untersuchungsausschuss des Bundestags wahrheitsgemäß geantwortet, sagte Scheuer zum Prozessauftakt vor dem Landgericht Berlin. Ihm und seinem früheren Staatssekretär Schulz werden Falschaussagen im Zusammenhang mit der gescheiterten PKW-Maut vorgeworfen. Es nehme ihn emotional sehr mit, heute vor Gericht zu sitzen, so Scheuer. Auf der Bahnstrecke zwischen München und Passau gibt es für Pendler erste Erleichterungen. Der Regionalexpress fährt wieder stündlich zwischen München und Plattling. Auch die Regionalbahn nach Landshut ist wieder regulär unterwegs. Zwischen Plattling und Passau bleiben allerdings bis Mitte Dezember Ersatzbusse im Einsatz. Die umfangreiche Sanierung der Strecke verläuft laut Bahn planmäßig. Fußball-Bundestrainer Jürgen Klopp hat seinen Kader für die kommenden Nations League-Spiele nochmal verändert. Karim Adeyemi rückt für Bayern-Profi Lennart Kahl in das 24-köpfige Aufgebot gegen die Niederlande und Griechenland. Kahl spielt stattdessen Anfang Oktober mit dem zweiten Kader gegen Serbien und Griechenland. Als Grund nennt der DFB die Belastungssteuerung.
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9: Frisches Wasser für alle. Der Bürgerpark hier in Starnberg ist ein beliebter Treffpunkt zum Zusammensitzen, Sport machen und spazieren gehen. Und jetzt gibt's hier auch Trinkwasser umsonst. Der neue Trinkwasserbrunnen wird mindestens einmal die Woche vom Wasserwerk kontrolliert und ist für alle frei verfügbar. Insgesamt kostet die Anlage um die 20.000 Euro. Die Hälfte davon zahlt der Freistaat. Aus Starnberg, Zoe Mesenbrink.
10: Danke dir, Zoe. Mehr Nachrichten aus Oberbayern wieder in einer Stunde in den Top FM Nachrichten.
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10: Schöner Herbstnachmittag, kann man schon sagen, ist es bei uns hier in Oberbayern, Dachau an der Amper. 16 Grad, Tegernsee 15 Grad, mehr wird es dann auch nicht mehr. Es ist schön sonnig, bisschen Wolken sind mit dabei und so schaut es dann auch am morgigen Dienstag aus. Temperaturen dann ähnlich 15 bis 17 Grad und der Mittwoch, der startet erstmal mit viel Nebel, aber danach gibt es Sonnenschein, wenige Wolken und die Temperaturen klettern auf bis zu 20 Grad.
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1: Da habe ich gute Neuigkeiten für euch. Ihr kommt überall relativ gut durch. Also überall, wo ihr gerade steht, unter 10 Minuten. Dann seid ihr schon wieder unterwegs.
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1: In Maisach ist einer Höhe auf dem Friedhof beidseitig der Blitzeranhänger. Vielen Dank fürs Melden, Ricky. Und dann Starnberg, Prinz-Karl-Straße, 30 sind da erlaubt, hat der Rudi gesehen. Und in Sauerlach im Landkreis München in der Sommerstraße und in Geretsried in der Jahnstraße. Danke, Stefan, ans Melden. Und stadteinwärts München in der Paul-Henri-Spark-Straße bei erlaubten 50. Wenn ihr der Meinung seid, es fehlt noch was, Stau oder Blitzer, meldet ihr kostenlos sehr, sehr gerne per Anruf oder WhatsApp an die 08000 1064 1064. Vielen Dank euch. Gute Fahrt.
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1: Sehr gerne, und ich habe was entdeckt. 4 Wochen anders essen und plötzlich ist der Körper 4 Jahre jünger. Das hört sich doch gut an, das wäre doch was, oder? Forscher aus Sydney haben 104 Menschen zwischen 65 und 75 Jahren 4 Wochen lang unterschiedlich ernährt. Und bei einer Gruppe wurde dann klar, bei der Ernährung mit weniger Fett und mehr Kohlenhydraten lag das berechnete biologische Alter anschließend etwa 3,5 bis gut 4 Jahre niedriger. Ist eigentlich logisch, oder? Die Studie ging zwar nur 4 Wochen und es waren wirklich wenige Menschen, aber da sieht man wieder, was die Ernährung alles ausmacht. Zusätzlich ist Bewegung natürlich auch noch der perfekte Killer für das Hüftgold. Und dazu gehört auch definitiv das Tanzen. Das geht jetzt hier bei Top FM mit Whitney Houston und Dance with Somebody. Schönen Montagnachmittag wünsche ich euch.
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jetzt nochmal mitpfeifen. Mit Roxette auf dem Weg in euren Feierabend. Joe Wright 1991, nachher noch Kid Rock All Summer Long. Und das hier ist ein Hit aus den 80ern. Stevie Winwood, Higher Love, hier bei Top FM. Ich wünsche euch einen schönen Montagnachmittag. Schön, dass ihr mit dabei seid.

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17: Und das Wetter schaut gar nicht so schlecht aus. Die Höchsttemperaturen sind erreicht von 16 Grad in Neufahrn bei Freising, Igling im Landkreis Landsberg. Und dann geht's auch heute so noch weiter. Es bleibt trocken, sonnig, ab und zu mal ein paar Wolken, aber sonst nichts Dramatisches. Am Dienstag sieht es dann ähnlich aus, teils sonnig, teils bewölkt, vor allem am frühen Vormittag. Und ab dem späten Nachmittag zeigt sich dann die Sonne bei uns öfter. Die Höchstwerte liegen so bei 15 bis 17 Grad und am Mittwoch gibt es dann erst am Morgen ein bisschen viel Nebel, aber davon nicht verunsichern lassen. Ab danach gibt es dann Sonnenschein, wenige Wolken, 17 bis 20 Grad dann bei uns.
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17: Da schaut's relativ entspannt aus. Ich habe nur eine Meldung von der A995 Kreuz München Süd Richtung München zwischen Taufkirchen West und Unterhaching. Da 2 Kilometer Stau, circa 13 Minuten müsst ihr da on top obendrauf planen. Aber ansonsten überall, wo es ein bisschen stockt, seid ihr in unter 10 Minuten durch.
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17: Da habe ich einen in Maisach auf Höhe des Friedhofs beidseitig in Starnberg-Prinz-Karl-Straße bei erlaubten 30. In Sauerlach im Landkreis München in der Sommerstraße, Geretsried im Landkreis Bad Tölz, Wolfratshausen in der Jahnstraße und in Fürstenfeldbruck, Rotschweiger Straße bei erlaubten 50. Wenn ihr jetzt auch noch was entdeckt habt, Staus und Blitzer, meldet ihr kostenlos per Anruf oder WhatsApp an die 08000 1064 1064. Vielen Dank euch, wünsche euch eine gute und vor allem sichere Fahrt. Kommt gut an euer Ziel.
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Falco mit Out of the Dark 1998. Brutal geile Nummer hier bei Radio Top FM. Die Wiesn, die ist ja auch immer ein bisschen Laufsteg, ne? Da gibt's jedes Jahr irgendwas Schönes zu entdecken. Dieses Mal zum Beispiel bei Julian Nagelsmann. Der ehemalige Bundestrainer, der war am Wochenende beim Trachtenumzug auf der Wiesn unterwegs, zusammen mit seiner Frau Lena. Lederhose, Weste, Sonnenbrille, alles also ziemlich klassisch. Nur bei einem Detail, da hat Nagelsmann offenbar gesagt, ja, heute machen wir es mal ein bisschen anders. Er trägt mittlerweile Ohrringe, und zwar gleich in beiden Ohren. Bei seinem letzten großen öffentlichen Auftritt war davon ja noch nichts zu sehen. Und auch bei seiner Frau Lena gibt es einen neuen Look. Sie trägt ihre Haare jetzt als Bob. Aber nochmal zurückzukommen zu den Ohrringen. Neuer Look, neues Leben nach dem Bundestrainerjob und ganz offensichtlich auch ein bisschen eben neuer Schmuck. Was sagt denn ihr dazu? Sind Ohrringe bei Männern wieder in oder na, lieber nicht? 08000 1064 1064. Gerne eine WhatsApp ins Studio. Bin mal auf eure Meinungen gespannt.

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5: Ich bin Dominik Schweiger. CDU-Chef Merz spricht nach der Wahlniederlage in Mecklenburg-Vorpommern von einer tiefen Zäsur. Mit 4,9% verpasste seine Partei dort erstmals den Einzug in einen Landtag. Auch in Berlin verlor die CDU Stimmen, könnte aber an einem schwarz-rot-grünen Bündnis beteiligt sein. Merz räumte ein, dass die Bundespolitik und seine eigene Person bei den Ergebnissen eine große Rolle gespielt hätten. Das Deutschlandticket bringt weiter mehr Menschen in Busse und Bahnen. Im ersten Halbjahr wurden im Nahverkehr gut 5,7 Milliarden Fahrgäste gezählt, 2% mehr als im Vorjahreszeitraum. Das bundesweit gültige Ticket kostet derzeit 63 Euro im Monat. Im Fernverkehr ging die Zahl der Fahrgäste dagegen um 2% zurück. Umbau im bayerischen Kabinett. Justizminister Eisenreich hat ja seinen Rücktritt angekündigt. Neuer Justizminister soll der Münchner CSU-Abgeordnete Schmidt werden. Das hat Ministerpräsident Söder laut Teilnehmern bei einer internen Sitzung der CSU-Fraktion auf Kloster Banz angekündigt. Überraschend soll Europaminister Beiswenger seinen Posten verlieren. Dafür wird der Chef der Jungen Union Bayern, Manuel Knoll, Staatsminister für Jugend und Demokratie. Gutverdiener müssen sich im kommenden Jahr auf höhere Sozialabgaben einstellen. Die Beitragsgrenze soll bei der Krankenversicherung auf knapp 6.400 Euro und bei der Rentenversicherung auf 8.850 Euro im Monat steigen. Für Spitzenverdiener könnte das bis zu 100 Euro Mehrbelastung monatlich bedeuten. Bundesregierung und Bundesrat müssen den neuen Grenzen noch zustimmen.
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6: Ramadama hier in Vaterstetten. Aber statt Müll werden Fahrräder gesammelt. Ab heute klebt die Gemeinde neonrote Aufkleber auf Radl, die nicht an ausgewiesenen Fahrradparkplätzen stehen. Auf den roten Stickern steht dann eine Frist, in der das Fahrrad entfernt werden muss. Wenn das Rad danach noch dasteht, wird es von der Gemeinde sichergestellt. Die Idee hinter der Aufräumaktion: öffentliche Anlagen sollen sicherer und ordentlicher werden. Aus Vaterstetten, Juliane Jobst.
7: Vielen Dank dir und mehr Nachrichten aus Oberbayern wieder in einer Stunde in den Radio Top FM Nachrichten.
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7: Das ist ein richtig schöner Montagnachmittag hier bei uns. München am Flauch haben wir 16 Grad, Isen im Landkreis Erding 15. Und das ist auch so der Tagesschnitt. Also wir sind jetzt am Peak angelangt. Es bleibt auch trocken. Ein paar sonnige Abschnitte haben wir auch noch. Und morgen sieht es dann ähnlich aus. Teils sonnig, teils bewölkt. Vor allem am frühen Vormittag und ab dem späten Nachmittag zeigt sich dann wieder öfter die Sonne. Die Höchstwerte liegen dann so bei 15 bis 17 Grad. Und der Mittwoch, da gibt es viel Nebel erst am Anfang zum Start in den Tag, aber danach gibt es Sonnenschein und nur wenige Wolken. Und wir haben 17 bis 20 Grad.
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7: Da habe ich eine Meldung von der A995 Kreuz München Süd Richtung München zwischen Taufkirchen West und Unterhaching. 2 Kilometer Stau, eine Viertelstunde müsste da on top obendrauf rechnen, genauso wie auf der A94 Richtung Passau zwischen Paarstetten und Lengdorf. 2 Kilometer Stau, 12 Minuten. Und dann natürlich Feier im Verkehr auch am Mittleren Ring zwischen Luise-Kieselbach-Platz und Ehrwalder Straße. Da braucht ihr circa 11 Minuten länger.
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7: Da ist einer in Maisach auf Höhe des Friedhofs. Beidseitig steht der Blitzeranhänger. Vielen Dank nochmal an Ricky fürs Melden. In Starnberg, Prinz-Karl-Straße, in Sauerlach im Landkreis München, in der Sommerstraße, in Geretsried im Landkreis Bad Tölz, in Wolfratshausen, in der Jahnstraße und dann haben wir noch einen in Fürstenfeldbruck in der Rotschweiger Straße. 50 sind da erlaubt. Wenn jetzt noch was fehlt, Staus und Blitzer meldet ihr sehr gerne kostenlos per Anruf oder WhatsApp an die 08000 1064 1064. Ich wünsche euch allen eine gute Fahrt.

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1: Sehr, sehr gerne. Freue mich mit meiner ersten Sendung hier bei Radio Top FM. Und auch bei mir gibt es das allzeit beliebte Feierabendrätsel um 15:15. Oder 45 besser gesagt, hier auf Radio Top FM. Ich freue mich, habe mir was ganz Besonderes ausgedacht, was mich auch sehr interessiert. Könnt ihr jetzt mal ein bisschen rätseln, was es ist. Bis es aber soweit ist, haben wir natürlich richtig gute Musik für euch dabei. Phil Collins und Richard Marx mit Right Here Waiting aus dem Jahr 1989. Ich wünsche euch einen schönen Start in den Feierabend.
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17.17 Uhr haben wir es genau hier, Radio Top FM. Und in knapp 10 Minuten geht's weiter mit der besten Musik und natürlich auch dem Feierabendrätsel. Ich freue mich sehr drauf. Vorher haben wir nochmal schnell Musik von Pink und das hier ist Rock aus dem Jahr 1984, Billy Idol.

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25: Den Wiesenbesuch, den könnt ihr ganz entspannt in der Sonne genießen. Das Feierabendbierchen zu Hause natürlich auch. Wir haben aktuell 16 Grad in Gröbenzell im Landkreis Fürstenfeldbruck, 16 Grad bei euch in Erding und morgen schaut es dann ähnlich aus. Vormittag und am Nachmittag gibt es Sonne, Temperaturen um die 17 Grad. Der Mittwoch wird nach mäßigem Start mit dem Nebel sogar noch einen Tick besser mit bis zu 20 Grad.
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25: Hallo an alle, die gerade unterwegs sind. Habt die Meldung von der A995 Kreuz München Süd Richtung München für euch zwischen Taufkirchen West und Unterhaching. Da staut sich's auf 2 Kilometer. Circa 1/4 Stunde müsst ihr da on top oben drauf planen. Genauso wie auf der A94 Richtung Passau zwischen Paarstetten und Lengdorf. Da 2 Kilometer Stau, 12 Minuten Zeitverlust. Und dann Feierabendverkehr am Mittleren Ring zwischen der Nymphenburger Straße und der Hansastraße. Da dauert's 11 Minuten länger. Überall sonst, wo ihr steht, seid in unter 10 Minuten durch.
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25: Da habe ich immer noch einen in Starnberg in der Prinz-Karl-Straße, in Sauerlach im Landkreis München in der Sommerstraße, in Geretsried, Landkreis Bad Tölz in der Jahnstraße und in Fürstenfeldbruck in der Rotschweiger Straße bei erlaubten 50 und in München stadteinwärts Paul-Henrich-Sparkstraße. Wenn jetzt noch was fehlt, Staus und Blitzer meldet ihr sehr gerne kostenlos per Anruf oder WhatsApp an die 08000 1064 1064. Gute Fahrt euch!
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25: Jetzt wird's gerätselt, seitdem ich erfahren habe, dass es das gibt. Ist ja heute meine erste Sendung hier bei Radio Top FM. War ich sofort heiß, wollte das auch unbedingt mal spielen. Und mein Feierabendrätsel wird was ganz Besonderes. Ich habe es mir selber ausgedacht, was ich heute spielen möchte. Es geht natürlich um Ruhm, Ehre und Respekt, auch bei mir. Und der erste Tipp, der ist auf alle Fälle was für richtige Filmfans.
26: Okay, also Konzentration. Speed. Ich bin Speed.
25: Bei dem ein oder anderen mit Benzin im Blut, da wird's auf alle Fälle jetzt schon klingeln. Ich spiel's nochmal einmal ab für die, die es noch nicht wissen.
26: Okay, also Konzentration. Speed. Ich bin Speed.
25: So, jetzt überlegt mal fleißig weiter und wenn ihr noch einen zweiten Tipp braucht, den gibt's dann gleich nach den Hooters und Johnny B. hier auf Radio Top FM. Bin gespannt, ob es die ersten schon wissen. 08000 1064 1064, eine WhatsApp oder anrufen.

0: Die Leitungen glühen hier bei Radio Top FM beim Feierabendrätsel. Da haben wir uns heute ja was ganz Besonderes überlegt. Für meine erste Sendung, deshalb habe ich gedacht, ich nehme mal einen Film, der mir besonders gefällt, den ich sehr, sehr gerne geguckt habe. Ich spiele nochmal schnell den ersten Hinweis bei unserem Feierabendrätsel.
1: Okay, also Konzentration. Speed. Ich bin Speed.
0: Der ein oder andere hat schon eine Vermutung gehabt. Der Stefan hat geschrieben, es haben uns schon ein paar angerufen. Vielen, vielen Dank. Und ob es richtig ist oder nicht, das klären wir gleich nochmal. Und wer jetzt immer noch nicht so richtig weiß, um was es geht, für den habe ich jetzt noch einen zweiten Tipp. Der kommt hier.
2: Jetzt mit.
3: Lightning McQueen. Ich glaube, den hatte niemand auf der Rechnung. Er kam als unbekannter Neuling in die Serie, aber jetzt kennt ihn jeder.
0: Ich denke, jetzt sollte ihn auch wirklich jeder kennen. Wir klären's nach dem absoluten Wiesen-Hit-Rausschmeißer Robbie Williams und Angels hier bei Radio Top FM. Ruft noch gerne an.
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0: Robbie Williams und Angels hier bei Radio Top FM. Es ist ja Wahnsinn. Die Telefonleitung glüht hier am laufenden Band bei unserem Feierabendrätsel. Da haben wir ja jetzt ein paar Mal überlegt, was es sein könnte. Aber ihr seid relativ schnell drauf gekommen. Es geht um Ruhm, Ehre und Respekt. Ich spiele nochmal ganz schnell den ersten und zweiten Tipp ab, aber ich denke, ihr wisst schon.
1: Okay, also Konzentration. Speed. Ich bin Speed.
0: Derjenige, der ein Riesenfilmfan ist, der weiß es jetzt auf alle Fälle. Und für die anderen kommt hier jetzt, glaube ich, schon mal die Auflösung.
2: Nur mit einem hat er dabei nicht gerechnet. Mit Lightning McQueen. Ich glaube, den hatte niemand auf der Rechnung. Er kam als unbekannter Neuling in die Serie, aber jetzt kennt ihn jeder.
0: Und das ist absolut richtig, was die Sibylle aus Landsberg uns geschrieben hat. Es geht um den Kinofilm Cars. Das haben noch ganz, ganz viele. Ich muss als alle Nachrichten mal schnell angucken. Die Nina hat geschrieben, sie hat's richtig. Dann die Zoe auch noch, der Basti auch. Also Ruhm, Ehre und Respekt geht auch noch an Anna und Carsten. Vielen, vielen Dank für alle, die teilgenommen haben. Und es gibt ja auch noch ein richtig geiles Lied dazu. Das spiele ich auch noch mal ganz kurz an. Ist auch mein absoluter All-Time-Favorite. Das wäre die Auflösung gewesen. Life is a Highway, Cars. Ich denke, ihr wusstet es aber ja schon vorher. Vielen Dank fürs Mitmachen und morgen gibt es dann die neue Runde. Jetzt gibt es erstmal Nick Kershaw und The Riddle 1984.

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6: Ich bin Dominik Schweiger. Tanken soll ab Oktober bis zu 17 Cent pro Liter günstiger werden. Die Bundesregierung will den geplanten Tankrabatt noch heute auf den Weg bringen. Dafür soll die Energiesteuer auf Benzin und Diesel bis Jahresende sinken. Bund und Länder würde die Entlastung zusammen knapp 2,5 Milliarden Euro kosten. Sie soll die hohen Spritpreise infolge des Iran-Kriegs abfedern. Die CDU hat auf zu viele Fragen keine zufriedenstellenden Antworten mehr. Das hat Kanzler Merz festgestellt, infolge der Wahlpleiten in Berlin und Mecklenburg-Vorpommern. Das rüttelt am Status der Christdemokraten als Volkspartei, so Merz.
7: Das sind wir noch in Teilen, aber wir sind es nur noch in Teilen.
6: Personaldebatten, auch um seine Person gäbe es aber keine, sagte der Kanzler. Und da bekommt er auch Rückendeckung vom bayerischen Ministerpräsidenten und CSU-Chef Söder.
8: Wir stehen da gemeinsam zusammen und wollen, dass wir jetzt Inhaltsfragen und Strukturfragen bereden und keine Personalfragen.
6: Die CDU hatte in Berlin herbe Verluste erlitten. In Schwerin flog die Partei sogar aus dem Landtag. In den Krankenhäusern soll künftig weniger Zeit für Formulare und mehr für die Patienten bleiben. Gesundheitsminister Linnemann fordert dafür weniger Bürokratie, mehr Digitalisierung und mehr Vertrauen in das Personal. Die Krankenhausgesellschaft unterstützt den Vorstoß. Viele Vorgaben würden vor allem zusätzlichen Papierkram verursachen, ohne die Versorgung zu verbessern. Ein TikTok-Livestream vom Oktoberfest hat zur vorübergehenden Festnahme eines 22-Jährigen geführt. Ein Zuschauer hatte darin eine mögliche Drohung erkannt und die Polizei alarmiert. Die Beamten fanden aber keine ernsthafte Gefahr und ließen den Mann wieder frei. Gegen ihn wird jetzt aber trotzdem ermittelt. Livestreams von der Theresienwiese während des Oktoberfestes sind nämlich verboten.
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9: Frisches Wasser für alle. Der Bürgerpark hier in Starnberg ist ein beliebter Treffpunkt zum Zusammensitzen, Sport machen und spazieren gehen. Und jetzt gibt's hier auch Trinkwasser umsonst. Der neue Trinkwasserbrunnen wird mindestens einmal die Woche vom Wasserwerk kontrolliert und ist für alle frei verfügbar. Insgesamt kostet die Anlage um die 20.000 Euro. Die Hälfte davon zahlt der Freistaat. Aus Starnberg, Zoe Mesenbrink.
10: Vielen Dank dir, Zoe. Mehr Nachrichten aus Oberbayern wieder in einer Stunde in den Top FM nach.
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10: Richtig schönes, sommerliches Sonnenscheinwetter, so muss man es benennen, weil Temperaturen aktuell nicht ganz so sommerlich. Vaterstetten im Landkreis Ebersberg 16 Grad, Weilheim haben wir auch 16 Grad und dann geht's in die Nacht wieder recht frisch, aber dann morgen der Dienstag schaut's dann wieder schön aus. Vormittag und am Nachmittag gibt's viel Sonne, Temperaturen um die 17 Grad und der Mittwoch, der wird nach mäßigem Start mit Nebel sogar noch ein bisschen besser, genauso sonnig mit bis zu 20 Grad.
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10: Da habe ich nach wie vor die Meldung von der A995 für euch, Kreuz München Süd Richtung München, zwischen Taufkirchen West und Unterhaching. Da haben wir circa eine Viertelstunde, die ihr on top auf dem Weg in euren Feierabend einplanen müsst. Genauso wie auf der A94 Richtung Passau, zwischen Paarstetten und Lengdorf. Da dauert es auch circa eine Viertelstunde länger. Ansonsten überall, wo es zwickt, seid ihr unter 10 Minuten durch.
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10: Da haben wir immer noch einen in Starnberg in der Prinz-Karl-Straße, in Saulach im Landkreis München in der Sommerstraße, in Geretsried im Landkreis Bad Tölz, Wolfratshausen, hier hat der Stefan vorhin gemeldet, und in Fürstenfeldbruck in der Rotschweiger Straße ist auch noch ein Blitzer und in München stadteinwärts in der Paul-Henri-Spark-Straße. Wenn ihr der Meinung seid, ich habe noch was vergessen, dann immer gern kostenlos per Anruf oder WhatsApp Staus und Blitzer melden an die 08000 1064 1064. Vielen Dank euch, gute Fahrt!
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10: Freue mich, euch durch diesen Abend noch begleiten zu dürfen. Und wenn ihr schon auf dem Weg in den Feierabend seid, ist die Laune natürlich umso besser. Wenn ihr gerade Schichtbetrieb erst angefangen habt, auch gar kein Thema. Wir begleiten euch sehr.

0: Sehr gerne mit richtig guter Musik. Cranberries und Zombie ist dabei. Alex Max Band Tonight. Und die unvergessliche Bonnie Tyler Holding Out for a Hero aus dem Jahr 1984. Ich wünsche euch einen wunderschönen Start in diesen Montagabend.
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Cranberries und Zombie hier auf Radio Top FM. 1994 ist das gewesen. Und wir springen jetzt gleich mal 50 Jahre zurück in der Zeit. Boston, More Than a Feeling. Kann man gar nicht glauben, dass das Ding schon 50 Jahre alt ist. Hören wir aber immer wieder gerne, gerade hier auf Radio Top FM.

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12: Aktuell haben wir in München am Odeonsplatz 15 Grad, Reichling im Landkreis Landsberg sind es 14 und man kann jetzt noch mit der Sonne ganz entspannt draußen sitzen, aber ein Jäckchen wäre schon nicht schlecht, denn morgen haben wir auch wieder schön Sonne, Vormittag und am Nachmittag vor allem die Temperaturen auch ähnlich wie heute, den Tag über 17 Grad. Der Mittwoch, da gibt es erstmal Nebel, könnte man meinen, oh, das wird gar nichts mehr, aber dann klart es noch auf und wir haben bis zu 20 Grad und dabei auch noch viel schöne Sonne.
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12: Nach wie vor immer noch die Meldung von der A995 für euch Kreuz München Süd Richtung München zwischen Taufkirchen West und Unterhaching. Da braucht er ca. 18 Minuten länger. 13 Minuten länger auf der A94 Richtung Passau zwischen Paarstetten und Lengdorf und A99 West Richtung Lindau zwischen Kreuz West und Germering Nord. Da haben wir 14 Minuten, die ihr on top oben drauf planen müsst. Und zum Abschluss noch der Feierabendverkehr auf dem Mittleren Ring zwischen dem Kandidplatz und der Plinganser Straße. Da dichter Verkehr. Eine Viertelstunde müsst ihr on top oben drauf planen. Überall sonst seid ihr in unter 11 Minuten durch.
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12: Da steht in Starnberg einer in der Prinz-Karl-Straße, im Umland in Sauerlach im Landkreis München in der Sommerstraße. Und dann haben wir noch einen in Geretsried im Landkreis Bad Tölz. In Wolfratshausen ist das in der Jahnstraße, Fürstenfeldbruck, Rotschweigerstraße und stadteinwärts noch in München, Paul-Henrik-Sparkstraße. Wenn jetzt noch irgendwas fehlt, Staus, Blitzer, meldet ihr immer kostenlos per Anruf oder WhatsApp. AD 08000 1064 1064. Ich wünsche euch allen eine gute und vor allem sichere Fahrt. Kommt gut an euer Ziel.
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0: Das ist schon eine brutal geile Nummer, oder?
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0: Meet Love. I would do anything for love hier bei Radio Top FM. Und auch er hat mal ganz klein angefangen und wusste nicht, dass er einer der größten Musiker unserer Zeit wird. Und ähnlich geht's wahrscheinlich auch diesen Talenten hier.
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0: Jeden Montag und Mittwoch um 18.45 Uhr stellen wir euch einen oder eine Künstlerin, Künstler hier aus der Region vor, die mit ihrer Musik erfolgreich werden wollen. Und heute haben wir auch jemand ganz Besonderes, die Cleo. Und weil wir am Radio sind, weil sie Musik macht, kann sie sich auch schon selber anmoderieren.
3: Hey, hier ist Cleo mit K aus Fürstenfeldbruck und ihr werdet jetzt meinen neuen Song Kalter Brand hören. Ja, ein guter Freund hat mir erklärt, dass das Ganze ein Oxymoron ist, weil es ein Widerspruch in sich ist, kalt und Brand. Und genau diese Gefühle hatte ich aber auch in dem Song, da aus einer langen, warmen, großen Flamme leider von der einen Seite aus irgendwann Gefühle wie Gleichgültigkeit und Kälte entgegengekommen sind. Und ich wollte keine traurige Nummer schaffen, sondern eine tiefgründige, tanzbare Nummer, wo man die Flamme spürt, aber auch leider das kalte Ende. Und das haben wir ziemlich gut geschafft. Viel Spaß bei Kalter Brand.
0: Da hören wir doch jetzt mal rein. Vielen Dank, Cleo mit K. Kalter Brand. Und das ist jetzt ihr Song. Bühne frei für dich.

0: Ein kalter Brand. 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
9: Gleich 19 Uhr.

0: hatten.
1: Diese Wahl ist eine tiefe Zäsur. Es ist ein für die CDU in Deutschland dramatisches, einmaliges Ergebnis, dass wir die 5%-Hürde nicht überwinden konnten und dass eine ganze Landtagsfraktion aus dem Landtag heraus fällt. Das ist ein schwerer Schlag.
0: Merz räumte ein, dass die Bundespolitik und auch seine Person bei den Wahlen eine große Rolle gespielt haben. Es gäbe aber auch eine tiefgreifende Veränderung des Parteiensystems und das stelle die schwarz-rote Koalition im Bund vor eine historische Aufgabe. Tanken soll ja ab Oktober bis zu 17 Cent pro Liter günstiger werden. Die Bundesregierung will den geplanten neuen Tankrabatt noch heute auf den Weg bringen. Dafür soll die Energiesteuer auf Benzin und Diesel bis Jahresende sinken. Das soll die hohen Spritpreise infolge des Iran-Kriegs abfedern. In den Krankenhäusern soll künftig weniger Zeit für Formulare und mehr für die Patienten bleiben. Gesundheitsminister Linnemann fordert dafür weniger Bürokratie, mehr Digitalisierung und mehr Vertrauen in das Personal. Die Krankenhausgesellschaft unterstützt den Vorstoß. Viele Vorgaben würden vor allem zusätzlichen Papierkram verursachen, ohne die Versorgung zu verbessern. Ein TikTok-Livestream vom Oktoberfest hat zur vorübergehenden Festnahme eines 22-Jährigen geführt. Ein Zuschauer hatte darin eine mögliche Drohung erkannt und die Polizei alarmiert. Die Beamten fanden jedoch keine ernsthafte Gefahr und ließen den Mann wieder frei. Gegen ihn wird trotzdem ermittelt. Livestreams von der Münchner Theresienwiese sind während der Wiesen verboten.
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3: Ramadama hier in Vaterstetten. Aber statt Müll werden Fahrräder gesammelt. Ab heute klebt die Gemeinde neonrote Aufkleber auf Radl, die nicht an ausgewiesenen Fahrradparkplätzen stehen. Auf den roten Stickern steht dann eine Frist, in der das Fahrrad entfernt werden muss. Wenn das Rad danach noch dasteht, wird es von der Gemeinde sichergestellt. Die Idee hinter der Aufräumaktion: öffentliche Anlagen sollen sicherer und ordentlicher werden. Aus Vaterstetten, Juliane Jobst.
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5: 13 Grad haben wir gerade, Starnberg am Seebad. 14 sind es bei euch in Taufkirchen an der Vils im Landkreis Erding. Und in der Nacht geht es runter auf um die 3 Grad. Dann der morgige Dienstag wird da wieder richtig schön mit 17 Grad. Gerade am Vormittag und am Nachmittag haben wir richtig gute Chancen auf viel Sonne. Der Mittwoch, da gibt es dann am Anfang Nebel und dann sogar bis zu 20 Grad.
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5: Und da habe ich eine Meldung immer noch von der A995 für euch. Kreuz München Süd Richtung München zwischen Taufkirchen West und Unterhaching, da braucht ihr eine Viertelstunde länger. Überall sonst, wo es zwickt, seid ihr in unter 11 Minuten durch.
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5: Jetzt haben wir noch einen in München in der Effnerstraße, in Karlsfeld in der Münchner Straße und dann haben wir noch in der Dorfstraße in Schwabhausen, wird auch noch geblitzt. Wenn ihr jetzt was entdeckt habt, 08000 1064 1064, Staus im Blitzer, meldet ihr kostenlos per Anruf oder WhatsApp an uns. Ansonsten wünsche ich allen, die unterwegs sind, eine gute und vor allem sichere Fahrt.
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6: Freising am Dom habt ihr gerade 12 Grad, Emmering im Landkreis Fürstenfeldbruck sind es auch 12. In der Nacht werden es noch vereinzelt 3 Grad. Hört sich ziemlich frisch an, deshalb können wir uns da lieber nochmal schön dick einpacken und dann geht's am Dienstag schön warm weiter mit 17 Grad, viel Sonne am Vormittag und am Nachmittag und der Mittwoch wird sogar noch ein bisschen wärmer mit bis zu 20 Grad.
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7: Besser ankommen mit dem besten Stau- und Blitzerservice für Ingolstadt. Da ist alles im normalen Bereich. Wir haben keine Meldungen.
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7: Geblitzt wird im Landkreis Neuburg-Schrobenhausen zwischen Reichertshofen und Karlskron. Und dann haben wir noch einen in Kösching auf der Heinrich-Heine-Straße.
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1: Heute geht's ins Bier- und Oktoberfestmuseum nach München. Da geht's zum Beispiel um die Entwicklung des Biers von der Antike bis heute. Wie war das mit dem Bierbrauen im alten Ägypten? Welche Rolle hat das bayerische Brauwesen im Mittelalter gespielt? Und warum haben wir die Erfindung des Kühlschranks eigentlich den Münchner Brauereien zu verdanken? Außerdem geht's um die Geschichte der Münchner Brauereien und darum, wie eigentlich die Wiesn zum größten Volksfest der Welt wurde. Und wahrscheinlich ist das einzige Museum, wo man nicht auf dem Trockenen sitzt. Das Bier- und Oktoberfestmuseum in München bietet nämlich auch Bierverkostungen an.
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4: Ich bin Moritz Einzel. Nach den Wahlniederlagen der CDU in Berlin und vor allem in Mecklenburg-Vorpommern hat Kanzler Merz nochmal klargemacht, dass er seinen Reformkurs fortsetzen will. Um seine politische Zukunft gehe es parteiintern gerade nicht.
5: Es hat weder gestern Abend noch heute Vormittag von irgendjemandem irgendeine personelle Frage, geschweige denn eine Personaldebatte gegeben. Von niemandem.
4: Dass die CDU in Mecklenburg-Vorpommern aus dem Landtag geflogen ist, bezeichnete Merz als dramatisches, einmaliges Ergebnis. Dass die CDU in Mecklenburg-Vorpommern aus dem Landtag geflogen ist, bezeichnete Merz als dramatisches, einmaliges Ergebnis.

0: Umbau im bayerischen Kabinett. Justizminister Eisenreich hat ja seinen Rücktritt angekündigt. Neuer Justizminister soll der Münchner CSU-Abgeordnete Schmid werden. Das hat Ministerpräsident Söder laut Teilnehmern bei einer internen Sitzung der CSU-Fraktion in Klosterbanz angekündigt. Überraschend soll Europaminister Beiswenger seinen Posten verlieren. Dafür wird der Chef der Jungen Union Bayern, Manuel Knoll, Staatsminister für Jugend und Demokratie. Jürgen Klopp legt jetzt so richtig los. Der neue Fußball-Bundestrainer hat seine Spieler heute in Herzogenaurach empfangen. Dabei gibt's noch Veränderungen an den beiden Kadern, die Klopp nominiert hat. Karim Adeyemi vom FC Barcelona rückt ins Aufgebot für die ersten Spiele in den Niederlanden und gegen Griechenland. Lennart Karl vom FC Bayern wechselt ins zweite Aufgebot mit Partien gegen Serbien und in Griechenland. Der Grund ist Belastungssteuerung. Der Leipziger Brajan Gruda kann wegen einer Bauchmuskelzerrung nicht zum DFB. Team reisen.
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2: Ja, man merkt, die lauen Sommerabende, die sind vorbei. Aktuell München an der Residenz 12, Holzkirchen 10 Grad und ein bisschen runter geht's noch. 3 bis 5 Grad sind dann drin. Und der morgige Dienstag wird wieder richtig schön. 17 Grad, Vormittag, nachmittags die Chance auf viel, viel Sonne. Und der Mittwoch, der wird dann nach mäßigem Start mit Nebel sogar noch einen Tick besser mit bis zu 20 Grad.
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0: Vorsicht auf der A8 München Richtung Salzburg. Zwischen Fraßdorf und Bernau liegen mehrere Metallteile auf der Fahrbahn. A8 Salzburg Richtung München zwischen Fraßdorf und Rosenheim 10 Kilometer Stau, 43 Minuten der Zeitverlust. Und A8 München Richtung Stuttgart zwischen Dasing und Friedberg laufen Bergungsarbeiten nach einem Unfall. Die rechte Fahrspur und die Standspur sind gesperrt.
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3: Ich bin Moritz Einzel. Nach den Wahlniederlagen der CDU in Berlin und vor allem in Mecklenburg-Vorpommern hat Kanzler Merz nochmal klargemacht, dass er seinen Reformkurs fortsetzen will. Um seine politische Zukunft gehe es parteiintern gerade nicht.
4: Es hat weder gestern Abend noch heute Vormittag von irgendjemandem irgendeine personelle Frage, geschweige denn eine Personaldebatte gegeben. Von niemandem.
3: Dass die CDU in Mecklenburg-Vorpommern aus dem Landtag geflogen ist, bezeichnete Merz als dramatisches, einmaliges Ergebnis. Der frühere Verkehrsminister Scheuer hat den Vorwurf der Falschaussage zur gescheiterten Pkw-Maut auch vor Gericht zurückgewiesen. Die Mautbetreiber sollen Scheuer angeboten haben, die Verträge erst nach einem Urteil des Europäischen Gerichtshofs zu unterzeichnen. Daran erinnere er sich nicht, unterstrich Scheuer zu Verfahrensbeginn in Berlin. Der Bund musste 243 Millionen Euro Schadenersatz zahlen. Umbau im bayerischen Kabinett. Justizminister Eisenreich hat ja seinen Rücktritt angekündigt. Neuer Justizminister soll der Münchner CSU-Abgeordnete Schmid werden. Das hat Ministerpräsident Söder laut Teilnehmern bei einer internen Sitzung der CSU-Fraktion in Klosterbanz angekündigt. Überraschend soll Europaminister Beiswenger seinen Posten verlieren. Dafür wird der Chef der Jungen Union Bayern, Manuel Knoll, Staatsminister für Jugend und Demokratie. Jürgen Klopp legt jetzt so richtig los. Der neue Fußball-Bundestrainer hat seine Spieler heute in Herzogenaurach empfangen. Dabei gibt's noch Veränderungen an den beiden Kadern, die Klopp nominiert hat. Karim Adeyemi vom FC Barcelona rückt ins Aufgebot für die ersten Spiele in den Niederlanden und gegen Griechenland. Lennart Karl vom FC Bayern wechselt ins zweite Aufgebot mit Partien gegen Serbien und in Griechenland. Der Grund ist Belastungssteuerung. Der Leipziger Brajan Gruda kann wegen einer Bauchmuskelzerrung nicht zum DFB-Team reisen.
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5: In der Nacht klart oder lockert es auf, bei uns in der Region 9 bis 3 Grad. Örtlich ist auch Bodenfrost möglich. Am Dienstag ist es teils sonnig, teils bewölkt, vor allem am frühen Vormittag und ab dem späten Nachmittag zeigt sich dann die Sonne öfter. Die Höchstwerte liegen zwischen 15 und 17 Grad. Der Mittwoch, da gibt es erstmal Nebel. Nachdem die sich aufgelöst haben, haben wir viel Sonnenschein bei 17 bis 20 Grad.
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3: Ich bin Moritz Einzel. Bundeskanzler Merz will ein Gesetz gegen Enteignungen vorantreiben. Nach dem Wahlsieg der Linken in Berlin hat Merz gesagt, die Bundesregierung werde ein entsprechendes Verbot vorlegen.
4: Es geht vor allem darum, an die internationalen Investoren eine klare Botschaft zu senden, die da lautet, es gibt in Deutschland keine Enteignungen von privatem Eigentum. Das ist gerade für den Investitionsstandort Deutschland von größter Relevanz und deswegen machen wir dieses Gesetz.
3: Die Linke hatte im Wahlkampf in Berlin versprochen, sich für Enteignungen der Wohnungskonzerne stark zu machen. Die SPD in Mecklenburg-Vorpommern will mit Linken und Grünen über ein gemeinsames Regierungsbündnis sprechen. Der Vorstand der Sozialdemokraten hat sich einstimmig hinter einen entsprechenden Vorschlag von Ministerpräsidentin Schwesig gestellt. Bisher regieren SPD und Linke in einer Zweierkoalition. Die SPD war gestern bei der Landtagswahl knapp hinter der AfD gelandet. Mit der AfD will aber niemand koalieren. Bayerns Ministerpräsident Söder baut sein Kabinett um. Der Münchner CSU-Landtagsabgeordnete Josef Schmid wird Nachfolger, will aber niemand koalieren. Bayerns Ministerpräsident Söder baut sein Kabinett um. Der Münchner CSU-Landtagsabgeordnete Josef Schmid wird Nachfolger.

0: Die Segelwettbewerbe statt. Am Samstag entscheidet sich, wer als deutscher Kandidat für die Spiele 2036, 40 oder 44 ins Rennen geht. Neben München bewerben sich Köln-Rhein-Ruhr und Berlin.
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2: In der Nacht klar oder locker zu auf bei uns in der Region 9 bis 3 Grad. Örtlich ist auch Bodenfrost möglich. Am Dienstag ist es teils sonnig, teils bewölkt, vor allem am frühen Vormittag und ab dem späten Nachmittag zeigt sich dann die Sonne öfter. Die Höchstwerte liegen zwischen 15 und 17 Grad. Der Mittwoch, da gibt es erstmal Nebel. Nachdem die sich aufgelöst haben, haben wir viel Sonnenschein bei 17 bis 20 Grad.
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0: Eine Meldung von der A8 Salzburg Richtung München zwischen Fraßdorf und Rosenheim. 8 Kilometer Stau, 33 Minuten dauert es länger. Und die A94 München-Passau ist in beiden Richtungen zwischen Malching und Kirchhann gesperrt wegen eines Schwertransports.
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1: Ich bin Moritz Einzel. Bundeskanzler Merz will ein Gesetz gegen Enteignungen vorantreiben. Nach dem Wahlsieg der Linken in Berlin hat Merz gesagt, die Bundesregierung werde ein entsprechendes Verbot vorlegen.
2: Es geht vor allem darum, an die internationalen Investoren eine klare Botschaft zu senden, die da lautet, es gibt in Deutschland keine Enteignungen von privatem Eigentum. Das ist gerade für den Investitionsstandort Deutschland von größter Relevanz und deswegen machen wir dieses Gesetz.
1: Die Linke hatte im Wahlkampf in Berlin versprochen, sich für Enteignungen der Wohnungskonzerne stark zu machen. Die SPD in Mecklenburg-Vorpommern will mit Linken und Grünen über ein gemeinsames Regierungsbündnis sprechen. Der Vorstand der Sozialdemokraten hat sich einstimmig hinter einen entsprechenden Vorschlag von Ministerpräsidentin Schwesig gestellt. Bisher regieren SPD und Linke in einer Zweierkoalition. Die SPD war gestern bei der Landtagswahl knapp hinter der AfD gelandet. Mit der AfD will aber niemand koalieren. Bayerns Ministerpräsident Söder baut sein Kabinett um. Der Münchner CSU-Landtagsabgeordnete Josef Schmid wird Nachfolger von Georg Eisenreich als Justizminister. Der Chef der Jungen Union in Bayern, Manuel Knoll, wird Staatsminister für Jugend und Demokratie. Söder will damit ein Zeichen für die jungen Leute setzen. Europaminister Erik Beiswenger wiederum verliert seinen Posten. München geht mit Kiel in den Endspurt der nationalen Bewerbungsphase für die Olympischen Spiele. Die beiden Städte haben mitgeteilt, dass sie zusammenarbeiten. Sollte München also den Zuschlag für Olympia bekommen, finden in Kiel die Segelwettbewerbe statt. Am Samstag entscheidet sich, wer als deutscher Kandidat für die Spiele 2036, 40 oder 44 ins Rennen geht. Neben München bewerben sich Köln-Rhein-Ruhr und Berlin.
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3: In der Nacht klart's oder lockert's auf bei uns in der Region 9 bis 3 Grad. Örtlich ist auch Bodenfrost möglich. Am Dienstag ist es teils sonnig, teils bewölkt, vor allem am frühen Vormittag und ab dem späten Nachmittag zeigt sich dann die Sonne öfter. Die Höchstwerte liegen zwischen 15 und 17 Grad. Der Mittwoch, da gibt's erstmal Nebel. Nachdem die sich aufgelöst haben, haben wir viel Sonnenschein bei 17 bis 20 Grad.
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1: Mit Joshua Heise. Die CDU leckt nach den Wahlpleiten in Berlin und vor allem in Mecklenburg-Vorpommern ihre Wunden. Kanzler Merz hat heute festgestellt, dass die Christdemokraten nur noch in Teilen eine Volkspartei seien.
2: Wir werden über die Arbeit und die Struktur der Partei sprechen, über unser Programm und über das Profil der CDU. Wir haben, um es offen zu sagen, auf zu viele Fragen keine zufriedenstellenden Antworten mehr. Und das werden wir und das müssen wir ändern.
1: Den Reformkurs der Bundesregierung will Merz fortsetzen. Dazu kündigte er an, etwas gegen die Einschränkungen für Kassenpatienten zu tun. Weniger Trump im US-Fernsehen. Mehrere große Sender in den Vereinigten Staaten schränken ihre Berichterstattung über den US-Präsidenten ein. Gemeinsam mit CNN erklärten ABC, CBS, NBC und auch Fox News vorerst nicht mehr über Trump-Auftritte zu berichten. Grund ist das Hausverbot, das Trump für Journalisten von CNN und zwei weiteren Medienunternehmen ausgesprochen hatte. Der frühere Verkehrsminister Scheuer von der CSU hat den Vorwurf der Falschaussage zur gescheiterten Pkw-Maut auch vor Gericht zurückgewiesen. Die Mautbetreiber sollen Scheuer angeboten haben, die Verträge erst nach einem Urteil des Europäischen Gerichtshofs zu unterzeichnen. Daran erinnere er sich nicht, unterstrich Scheuer zu Verfahrensbeginn in Berlin. Der Bund musste 243 Millionen Euro Schadenersatz zahlen. Ein TikTok-Livestream vom Oktoberfest hat zur vorübergehenden Festnahme eines 22-Jährigen geführt. Ein Zuschauer hatte darin eine mögliche Drohung erkannt und die Polizei alarmiert. Die Beamten fanden jedoch keine ernsthafte Gefahr und ließen den Mann wieder frei. Gegen ihn wird trotzdem ermittelt. Livestreams von

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1: In der Nacht klart's oder lockert's auf. Bei uns in der Region 9 bis 3 Grad. Örtlich ist auch Bodenfrost möglich. Am Dienstag ist es teils sonnig, teils bewölkt. Vor allem am frühen Vormittag und ab dem späten Nachmittag zeigt sich dann die Sonne öfter. Die Höchstwerte liegen zwischen 15 und 17 Grad. Der Mittwoch, da gibt's erstmal Nebel. Nachdem die sich aufgelöst haben, haben wir viel Sonnenschein bei 17 bis 20 Grad.
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2: A94 München Richtung Passau zwischen Malching und Kirchham. 2 Kilometer Stau, hier dauert es ungefähr 12 Minuten länger. Allen unterwegs eine gute und vor allem sichere Fahrt.
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3: Ich bin Joshua Heise. Die CDU leckt nach den Wahlpleiten in Berlin und vor allem in Mecklenburg-Vorpommern ihre Wunden. Kanzler Merz hat heute festgestellt, dass die Christdemokraten nur noch in Teilen eine Volkspartei seien.
4: Wir werden über die Arbeit und die Struktur der Partei sprechen, über unser Programm und über das Profil der CDU. Wir haben, um es offen zu sagen, auf zu viele Fragen keine zufriedenstellenden Antworten mehr. Und das werden wir und das müssen wir ändern.
3: Den Reformkurs der Bundesregierung will Merz fortsetzen. Dazu kündigte er an, etwas gegen die Einschränkungen für Kassenpatienten zu tun. Weniger Trump im US-Fernsehen. Mehrere große Sender in den Vereinigten Staaten schränken ihre Berichterstattung über den US-Präsidenten ein. Gemeinsam mit CNN erklärten ABC, CBS, NBC und auch Fox News vorerst nicht mehr über Trump-Auftritte zu berichten. Grund ist das Hausverbot, das Trump für Journalisten von CNN und zwei weiteren Medienunternehmen ausgesprochen hatte. Ein TikTok-Livestream vom Oktoberfest hat zur vorübergehenden Festnahme eines 22-Jährigen geführt. Ein Zuschauer hatte darin eine mögliche Drohung erkannt und die Polizei alarmiert. Die Beamten fanden jedoch keine ernsthafte Gefahr und ließen den Mann wieder frei. Gegen ihn wird trotzdem ermittelt. Livestreams von der Münchner Theresienwiese sind während der Wiesen verboten. Der Schweizer Fußballprofi Granit Xhaka wird von seinem Umgang mit der Corona-Zeit eingeholt. Der frühere Spieler von Bayer Leverkusen, der heute in Sunderland unter Vertrag steht, hat zugegeben, dass er sich damals ein gefälschtes Impfzertifikat geholt hat. Das sei ein Fehler gewesen. Gegen Xhaka ermittelt jetzt die Staatsanwaltschaft Luzern. Die ersten Spiele der Schweizer Nationalmannschaft in der Nations League finden ohne ihren Kapitän statt.
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5: In der Nacht klar zu oder lockert es auf bei uns in der Region 9 bis 3 Grad. Örtlich ist auch Bodenfrost möglich. Am Dienstag ist es teils sonnig, teils bewölkt, vor allem am frühen Vormittag und ab dem späten Nachmittag zeigt sich dann die Sonne öfter. Die Höchstwerte liegen zwischen 15 und 17 Grad. Der Mittwoch, da gibt es erstmal Nebel. Nachdem die sich aufgelöst haben, haben wir viel Sonnenschein bei 17 bis 20 Grad.
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1: Heute geht's ins Bier- und Oktoberfestmuseum nach München. Da geht's zum Beispiel um die Entwicklung des Biers von der Antike bis heute. Wie war das mit dem Bierbrauen im alten Ägypten? Welche Rolle hat das bayerische Brauwesen im Mittelalter gespielt? Und warum haben wir die Erfindung des Kühlschranks eigentlich den Münchner Brauereien zu verdanken? Außerdem geht's um die Geschichte der Münchner Brauereien und darum, wie eigentlich die Wiesn zum größten Volksfest der Welt wurde. Und wahrscheinlich ist das einzige Museum, wo man nicht auf dem Trockenen sitzt. Das Bier- und Oktoberfestmuseum in München bietet nämlich auch Bierverkostungen an.
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3: mit Joshua Heise. In der Debatte um eine eventuelle Nachfolge von Kanzler Merz fällt immer wieder ein Name, Hendrik Wüst. Doch wie der Ministerpräsident von Nordrhein-Westfalen der Rheinischen Post gesagt hat, will er so lange wie es geht in seinem jetzigen Amt bleiben. Personaldebatten seien nicht zielführend, so der CDU-Politiker. Trotzdem sehe er für die schlechten Wahlergebnisse in Berlin und Mecklenburg-Vorpommern auch eine Verantwortung beim Bundeskanzler. Die CDU Mecklenburg-Vorpommern zieht aus dem Wahldesaster Konsequenzen. Landeschef Daniel Peters gibt seinen Posten ab, kommissarisch übernimmt Philipp Amthor die Geschäfte. Die CDU war am Sonntag mit 4,9% zum ersten Mal in ihrer Geschichte aus einem Landtag geflogen. Unterdessen hat die SPD von Ministerpräsidentin Schwesig Gespräche mit Linken und Grünen angekündigt, denn mit dem Wahlsieger AfD will niemand koalieren. Als Reaktion auf den Ausschluss des renommierten TV-Senders CNN aus dem Weißen Haus schränken andere große US-Sender die engmaschige tägliche Begleitung des Präsidenten auf seinen Terminen ein. Auch der sonst eher Trump-treue Sender Fox News ist dabei. Tina Eck berichtet.
4: Die verbannten Medien klagen gegen den Rauswurf. Sie sehen das Recht der Öffentlichkeit auf unabhängigen Journalismus unmittelbar bedroht. Die Regierung habe nicht zu entscheiden, worüber die Presse berichtet. Die anderen großen Networks sind solidarisch und verweigern die Begleitung Trumps im sogenannten Pressepool, mit dem die Medien Infos und Material zusammenlegen. Trump reist also ohne Begleitung zur UN-Generaldebatte nach New York.
3: Totalausfall an den Flughäfen der Ostküste der USA. Wie die US-Luftfahrtbehörde mitgeteilt hat, musste der Flugverkehr wegen einer technischen Störung kurzzeitig komplett gestoppt werden. Am Flughafen Philadelphia war bei Bauarbeiten ein Glasfaserkabel durchtrennt worden. Betroffen waren auch die Flughäfen in New York, New Jersey und Boston. Hunderte Flüge wurden gestrichen oder konnten nur verspätet starten. Bayern will die Lehrerausbildung reformieren. Ein Masterplan von Kultus- und Wissenschaftsministerium sieht vor, dass Studium und späterer Beruf enger verzahnt werden. Das Lehramtsstudium soll also praxisbezogener werden, unter anderem mit einem neuen intensiven Praxisjahr. Auch die psychische Gesundheit von Lehrkräften soll stärker in den Fokus rücken. Die reformierten Studiengänge sollen zum Wintersemester 2029/2030 starten. Psychische Gesundheit von Lehrkräften soll stärker in den Fokus rücken. Die reformierten Studiengänge sollen zum Wintersemester 2029/2030 starten.

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1: A99 Westumfahrung München Richtung Lindau zwischen dem Dreieck München-Feldmoching und dem Dreieck München-Allach. 2 Kilometer Stau, hier dauert es ungefähr eine Viertelstunde länger. Allen unterwegs eine gute und vor allem sichere Fahrt.
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5: Ich bin Joshua Heise. In der Debatte um eine eventuelle Nachfolge von Kanzler Merz fällt immer wieder ein Name, Hendrik Wüst. Doch wie der Ministerpräsident von Nordrhein-Westfalen der Rheinischen Post gesagt hat, will er so lange wie es geht in seinem jetzigen Amt bleiben. Personaldebatten seien nicht zielführend, so der CDU-Politiker. Trotzdem sehe er für die schlechten Wahlergebnisse in Berlin und Mecklenburg-Vorpommern auch eine Verantwortung beim Bundeskanzler. Die CDU Mecklenburg-Vorpommern zieht aus dem Wahldesaster Konsequenzen. Landeschef Daniel Peters gibt seinen Posten ab, kommissarisch übernimmt Philipp Amthor die Geschäfte. Die CDU war am Sonntag mit 4,9% zum ersten Mal in ihrer Geschichte aus einem Landtag geflogen. Unterdessen hat die SPD von Ministerpräsidentin Schwesig Gespräche mit Linken und Grünen angekündigt, denn mit dem Wahlsieger AfD will niemand koalieren. Als Reaktion auf den Ausschluss des renommierten TV-Senders CNN aus dem Weißen Haus schränken andere große US-Sender die engmaschige tägliche Begleitung des Präsidenten auf seinen Terminen ein. Auch der sonst eher Trump-treue Sender Fox News ist dabei. Tina Eck berichtet.
6: Die verbannten Medien klagen gegen den Rauswurf. Sie sehen das Recht der Öffentlichkeit auf unabhängigen Journalismus unmittelbar bedroht. Die Regierung habe nicht zu entscheiden, worüber die Presse berichtet. Die anderen großen Networks sind solidarisch und verweigern die Begleitung Trumps im sogenannten Pressepool, mit dem die Medien Infos und Material zusammenlegen. Trump reist also ohne Begleitung zur UN-Generaldebatte nach New York.
5: Bayern will die Lehrerausbildung reformieren. Ein Masterplan von Kultus- und Wissenschaftsministerium sieht vor, dass Studium und späterer Beruf enger verzahnt werden. Das Lehramtsstudium soll also praxisbezogener werden, unter anderem mit einem neuen intensiven Praxisjahr. Auch die psychische Gesundheit von Lehrkräften soll stärker in den Fokus rücken. Die reformierten Studiengänge sollen zum Wintersemester 2029/2030 starten.
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7: In der Nacht klart's oder lockert's auf bei uns in der Region 9 bis 3 Grad. Örtlich ist auch Bodenfrost möglich. Am Dienstag ist es teils sonnig, teils bewölkt, vor allem am frühen Vormittag und ab dem späten Nachmittag zeigt sich dann die Sonne öfter. Die Höchstwerte liegen zwischen 15 und 17 Grad. Der Mittwoch, da gibt's erstmal Nebel, nachdem die sich aufgelöst haben, haben wir viel Sonnenschein bei 17 bis 20 Grad.
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1: Viele schleppen gerade eine Erkältung mit sich rum. Da kommt die Vitaminbombe Kiwi. Natürlich genau richtig. Aber die zu schälen, das kann schon mal eine ziemliche Sauerei werden. Juliane, aber nicht mit deinem Tipp.
2: Wir halbieren die Kiwi und dann schnappen wir uns den Mixaufsatz von unserem Handrührgerät und den drücken wir dann mit der runden Seite ins Fruchtfleisch und drehen ein bisschen. Und zack, das Fruchtfleisch löst sich sauberer aus der Schale, ganz ohne Gematsche.
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1: Mit Joshua Heise. Ex-Bundesarbeitsminister Heil hat Mecklenburg-Vorpommerns Ministerpräsidentin Schwesig als Vorbild für die SPD gelobt. Schwesig habe es geschafft, dass die AfD bei der Wahl nicht durchmarschiert sei, sagte Heil in der ARD. Weiter signalisierte er die Bereitschaft, ein Führungsamt in der Partei zu übernehmen. Wegen schlechter Umfragewerte gibt es aus der SPD-Basis Forderungen, die Parteichefs Baas und Klingbeil abzulösen. Trotz des historischen Wahldebakels der CDU setzt Parteichef und Kanzler Merz weiter auf den geplanten Reformkurs. Er hat auch ausgeschlossen, dass es in der CDU-Spitze eine Diskussion über seine politische Zukunft gegeben habe. David Riemer berichtet.
2: Merz steht nach den Wahlklatschen in Mecklenburg-Vorpommern, Berlin und vor 2 Wochen in Sachsen-Anhalt massiv unter Druck. Er selbst denkt nicht an Rücktritt, im Gegenteil, er will Regierungs- und CDU-Parteichef bleiben. Gut möglich, dass ihm die Union eine letzte Chance gibt, verlorenes Vertrauen zurückzugewinnen und die nötigen Reformen anzuschieben. Scheitert das Projekt, dürfte sein politisches Ende kaum noch zu verhindern sein.
1: Auf dem Münchner Oktoberfest ist es am Abend zu einem Unfall an einem Fahrgeschäft gekommen. Wie die Polizei erklärte, wurde ein Security-Mitarbeiter beim Freefall Tower Hangover eingequetscht und musste reanimiert werden. Er ist jetzt im Krankenhaus. Der Mann habe sich demnach in einem Bereich aufgehalten, in dem er sich nicht hätte aufhalten dürfen. Weil die Beziehungen zu Kanada derzeit auf Eis liegen, will US-Präsident Trump den für die Landwirtschaft wichtigen Kalidünger künftig aus Belarus beziehen. Das hat der Republikaner auf seinem Sprachrohr mitgeteilt. Bislang war das nördliche Nachbarland der mit Abstand größte Lieferant des Düngers. Nähere Angaben zu dem Deal mit Belarus machte Trump zunächst nicht. Im großen Führungsmachtkampf beim Fußball-Weltverband zeigt sich FIFA-Chef Infantino erstmals gesprächsbereit für Reformen. In einem Brief an die Präsidenten der 211 Mitgliedsverbände kündigte der Schweizer eine unabhängige Überprüfung der FIFA-Governance sowie Gespräche über eine Stärkung der Entscheidungsprozesse an. Seine erneute Kandidatur als Präsident will er aber nicht zurückziehen.
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1: Trocken, locker bewölkt oder klar geht es durch die Nacht. In den Niederungen bildet sich Nebel bei Temperaturen zwischen 10 und 2 Grad. Tagsüber wechseln sich Sonne und mal mehr, mal weniger dichte Wolken ab. Dazu geht's rauf auf 13 bis 19 Grad. Ab dem Abend klart es auf, sodass uns nachts vielerorts die Sterne entgegenfunkeln. Der Mittwoch zeigt sich erneut sonnig bei ähnlichen Temperaturen. Am Donnerstag drücken Wolken, Schauer und Gewitter die Temperaturen nach unten.
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1: Im Moment liegen uns keine Meldungen vor. Allen unterwegs eine gute und vor allem sichere Fahrt.
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1: Gute und vor allem sichere Fahrt.
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2: Ich bin Joshua Heise. Ex-Bundesarbeitsminister Heil hat Mecklenburg-Vorpommerns Ministerpräsidentin Schwesig als Vorbild für die SPD gelobt. Schwesig habe es geschafft, dass die AfD bei der Wahl nicht durchmarschiert sei, sagte Heil in der ARD. Weiter signalisierte er die Bereitschaft, ein Führungsamt in der Partei zu übernehmen. Wegen schlechter Umfragewerte gibt es aus der SPD-Basis Forderungen, die Parteichefs Baas und Klingbeil abzulösen. Trotz des historischen Wahldebakels der CDU setzt Parteichef und Kanzler Merz weiter auf den geplanten Reformkurs. Er hat auch ausgeschlossen, dass es in der CDU-Spitze eine Diskussion über seine politische Zukunft gegeben habe. David Riemer berichtet.
3: Merz steht nach den Wahlklatschen in Mecklenburg-Vorpommern, Berlin und vor 2 Wochen in Sachsen-Anhalt massiv unter Druck. Er selbst denkt nicht an Rücktritt, im Gegenteil, er will Regierungs- und CDU-Parteichef bleiben. Gut möglich, dass ihm die Union eine letzte Chance gibt, verlorenes Vertrauen zurückzugewinnen und die nötigen Reformen anzuschieben. Scheitert das Projekt, dürfte sein politisches Ende kaum noch zu verhindern sein.
2: Auf dem Münchner Oktoberfest ist es am Abend zu einem Unfall an einem Fahrgeschäft gekommen. Wie die Polizei erklärte, wurde ein Security-Mitarbeiter beim Freefall Tower Hangover eingequetscht und musste reanimiert werden. Er ist jetzt im Krankenhaus. Der Mann habe sich demnach in einem Bereich aufgehalten, in dem er sich nicht hätte aufhalten dürfen. Im großen Führungsmachtkampf beim Fußball-Weltverband zeigt sich FIFA-Chef Infantino erstmals gesprächsbereit für Reformen. In einem Brief an die Präsidenten der 211 Mitgliedsverbände kündigte der Schweizer eine unabhängige Überprüfung der FIFA-Governance sowie Gespräche über eine Stärkung der Entscheidungsprozesse an. Seine erneute Kandidatur als Präsident will er aber nicht zurückziehen.
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2: Trocken, locker bewölkt oder klar geht es durch die Nacht. In den Niederungen bildet sich Nebel bei Temperaturen zwischen 10 und 2 Grad. Tagsüber wechseln sich Sonne und mal mehr, mal weniger dichte Wolken ab. Dazu geht's rauf auf 13 bis 19 Grad. Ab dem Abend klart es auf, sodass uns nachts vielerorts die Sterne entgegenfunkeln. Der Mittwoch zeigt sich erneut sonnig bei ähnlichen Temperaturen. Am Donnerstag drücken Wolken, Schauer und Gewitter die Temperaturen nach unten.
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1: Heute geht's ins Bier- und Oktoberfestmuseum nach München. Da geht's zum Beispiel um die Entwicklung des Biers von der Antike bis heute. Wie war das mit dem Bierbrauen im alten Ägypten? Welche Rolle hat das bayerische Brauwesen im Mittelalter gespielt? Und warum haben wir die Erfindung des Kühlschranks eigentlich den Münchner Brauereien zu verdanken? Außerdem geht's um die Geschichte der Münchner Brauereien und darum, wie eigentlich die Wiesn zum größten Volksfest der Welt wurde. Und wahrscheinlich ist das einzige Museum, wo man nicht auf dem Trockenen sitzt. Das Bier- und Oktoberfestmuseum in München bietet nämlich auch Bierverkostungen an.
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3: Mit Joshua Heise. In den Krankenhäusern soll künftig weniger Zeit für Formulare und mehr für die Patienten bleiben. Gesundheitsminister Linnemann fordert dafür weniger Bürokratie, mehr Digitalisierung und mehr Vertrauen in das Personal. Die Krankenhausgesellschaft unterstützt den Vorstoß. Viele Vorgaben würden vor allem zusätzlichen Papierkram verursachen, ohne die Versorgung zu verbessern. Bundeskanzler Merz will ein Gesetz gegen Vergesellschaftung vorantreiben. Nach dem Wahlsieg der Linken in Berlin sagte Merz, die Bundesregierung werde ein entsprechendes Verbot vorlegen.
4: Es geht vor allem darum, an die internationalen Investoren eine klare Botschaft zu senden, die da lautet, es gibt in Deutschland keine Enteignungen von privatem Eigentum. Das ist gerade für den Investitionsstandort Deutschland von größter Relevanz und deswegen machen wir dieses Gesetz.
3: Die Linke hatte im Wahlkampf in Berlin versprochen, sich für Vergesellschaftungen der Wohnungskonzerne stark zu machen. Gutverdiener müssen sich im kommenden Jahr auf höhere Sozialabgaben einstellen. Die Beitragsgrenze soll bei der Krankenversicherung auf knapp 6.400 Euro und bei der Rentenversicherung auf 8.850 Euro im Monat steigen. Für Spitzenverdiener könnte das bis zu 100 Euro Mehrbelastung monatlich bedeuten. Bundesregierung und Bundesrat müssen den neuen Grenzen noch zustimmen. In Deutschland war dieses Jahr offenbar gut Kirschen essen. Die Obstbauern haben eine der besten Kirschenernten der letzten Jahre eingefahren. Insgesamt rund 48.500 Tonnen Süß- und Sauerkirschen. Das sind 8% mehr als im langjährigen Durchschnitt. Grund waren demnach das milde Frühjahr und nur wenige Frostschäden. München geht mit Kiel in den Endspurt der nationalen Bewerbungsphase für die Olympischen Spiele. Sollte München den Zuschlag für Olympia bekommen, finden in Kiel die Segelwettbewerbe statt, hieß es in einer Mitteilung. Am Samstag entscheidet sich, wer als deutscher Kandidat für die Spiele 2036, 40 oder 44 ins Rennen geht. Neben München bewerben sich die Region Rhein-Ruhr und Berlin.
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3: Trocken, locker bewölkt oder klar geht es durch die Nacht. In den Niederungen bildet sich Nebel bei Temperaturen zwischen 10 und 2 Grad. Tagsüber wechseln sich Sonne und mal mehr, mal weniger dichte Wolken ab. Dazu geht's rauf auf 13 bis 19 Grad. Ab dem Abend klart es auf, sodass uns nachts vielerorts die Sterne entgegenfunkeln. Der Mittwoch zeigt sich erneut sonnig bei ähnlichen Temperaturen. Am Donnerstag drücken Wolken, Schauer und Gewitter die Temperaturen nach unten.
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3: Im Moment liegen uns keine Meldungen vor. Allen unterwegs eine gute und vor allem sichere Fahrt.
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2: Ich bin Joshua Heise. In den Krankenhäusern soll künftig weniger Zeit für Formulare und mehr für die Patienten bleiben. Gesundheitsminister Linnemann fordert dafür weniger Bürokratie, mehr Digitalisierung und mehr Vertrauen in das Personal. Die Krankenhausgesellschaft unterstützt den Vorstoß. Viele Vorgaben würden vor allem zusätzlichen Papierkram verursachen, ohne die Versorgung zu verbessern. Bundeskanzler Merz will ein Gesetz gegen Vergesellschaftung vorantreiben. Nach dem Wahlsieg der Linken in Berlin sagte Merz, die Bundesregierung werde ein entsprechendes Verbot vorlegen.
3: Es geht vor allem darum, an die internationalen Investoren eine klare Botschaft zu senden, die da lautet, es gibt in Deutschland keine Enteignungen von privatem Eigentum. Das ist gerade für den Investitionsstandort Deutschland von größter Relevanz und deswegen machen wir dieses Gesetz.
2: Die Linke hatte im Wahlkampf in Berlin versprochen, sich für Vergesellschaftungen der Wohnungskonzerne stark zu machen. Tragischer Unfall auf dem Münchner Oktoberfest. Nachdem er von einer Gondel des Freefall Towers Hangover eingequetscht wurde, ist ein Mitarbeiter des Fahrgeschäfts im Krankenhaus an seinen schweren Verletzungen gestorben. Wie die Polizei mitteilte, wird zu den Umständen des mutmaßlichen Betriebsunfalls ermittelt. München geht mit Kiel in den Endspurt der nationalen Bewerbungsphase für die Olympischen Spiele. Sollte München den Zuschlag für Olympia bekommen, finden in Kiel die Segelwettbewerbe statt, hieß es in einer Mitteilung. Am Samstag entscheidet sich, wer als deutscher Kandidat für die Spiele 2036, 40 oder 44 ins Rennen geht. Neben München bewerben sich die Region Rhein-Ruhr und Berlin.
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2: Trocken, locker bewölkt oder klar geht es durch die Nacht. In den Niederungen bildet sich Nebel bei Temperaturen zwischen 10 und 2 Grad. Tagsüber wechseln sich Sonne und mal mehr, mal weniger dichte Wolken ab. Dazu geht's rauf auf 13 bis 19 Grad. Ab dem Abend klart es auf, sodass uns nachts vielerorts die Sterne entgegenfunkeln. Der Mittwoch zeigt sich erneut sonnig bei ähnlichen Temperaturen. Am Donnerstag drücken Wolken, Schauer und Gewitter die Temperaturen nach unten.

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3: Mit Joshua Heise. Die Bundesregierung hat einen neuen Tankrabatt auf den Weg gebracht. Vom 1. Oktober bis zum Jahresende soll demnach die Energiesteuer auf Diesel und Benzin um 14 Cent pro Liter gesenkt werden. Mit der Mehrwertsteuer eingerechnet sollte tanken also bis zu 17 Cent günstiger sein. Ähnlich wie beim ersten Tankrabatt, den die Regierung wegen des Iran-Kriegs von Mai bis Juni eingeführt hatte. Die CDU Mecklenburg-Vorpommern zieht aus dem Wahldesaster Konsequenzen. Landeschef Daniel Peters gibt seinen Posten ab, kommissarisch übernimmt Philipp Amthor die Geschäfte. Die CDU war am Sonntag mit 4,9% zum ersten Mal in ihrer Geschichte aus einem Landtag geflogen. Unterdessen hat die SPD von Ministerpräsidentin Schwesig Gespräche mit Linken und Grünen angekündigt, denn mit dem Wahlsieger AfD will niemand koalieren. Trotz des historischen Wahldebakels der CDU setzt Parteichef und Kanzler Merz weiter auf den geplanten Reformkurs. Er hat auch ausgeschlossen, dass es in der CDU-Spitze eine Diskussion über seine politische Zukunft gegeben habe. David Riemer berichtet.
4: Merz steht nach den Wahlklatschen in Mecklenburg-Vorpommern, Berlin und vor 2 Wochen in Sachsen-Anhalt massiv unter Druck. Er selbst denkt nicht an Rücktritt, im Gegenteil, er will Regierungs- und CDU-Parteichef bleiben. Gut möglich, dass ihm die Union eine letzte Chance gibt, verlorenes Vertrauen zurückzugewinnen und die nötigen Reformen anzuschieben. Scheitert das Projekt, dürfte sein politisches Ende kaum noch zu verhindern sein.
3: Totalausfall an den Flughäfen der Ostküste der USA. Wie die US-Luftfahrtbehörde mitgeteilt hat, musste der Flugverkehr wegen einer technischen Störung kurzzeitig komplett gestoppt werden. In New Jersey war bei Bauarbeiten ein Glasfaserkabel durchtrennt worden. Betroffen waren auch die Flughäfen in New York, Philadelphia und Boston. Hunderte Flüge wurden gestrichen oder konnten nur verspätet starten. Auf der Bahnstrecke zwischen München und Passau gibt es für Pendler erste Erleichterungen. Der Regionalexpress fährt wieder stündlich zwischen München und Plattling. Auch die Regionalbahn nach Landshut ist wieder regulär unterwegs. Zwischen Plattling und Passau bleiben allerdings bis Mitte Dezember Ersatzbusse im Einsatz. Die umfangreiche Sanierung der Strecke verläuft laut Bahn planmäßig.
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3: Trocken, locker bewölkt oder klar geht es durch die Nacht. In den Niederungen bildet sich Nebel bei Temperaturen zwischen 10 und 2 Grad. Tagsüber wechseln sich Sonne und mal mehr, mal weniger dichte Wolken ab. Dazu geht's rauf auf 13 bis 19 Grad. Ab dem Abend klart es auf, sodass uns nachts vielerorts die Sterne entgegenfunkeln. Der Mittwoch zeigt sich erneut sonnig bei ähnlichen Temperaturen. Am Donnerstag drücken Wolken, Schauer und Gewitter die Temperaturen nach unten.
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3: Im Moment liegen uns keine Meldungen vor. Allen unterwegs eine gute und vor allem sichere Fahrt.
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